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3: Hallo, hier ist Bernd Pertun vom Meldorfer Kulturbranche. Der nächste und letzte Kulturbranche in diesem Jahr findet statt am Mittwoch, den 12. August um 18 Uhr im Restaurant V in der Klosterstraße 4. Zu hören sind AWA. AWA ist ein interkultureller Dialog, der die Grenzen typischer Musikgenres erweitert und diese miteinander verschmilzt. Bestehend aus 4 Musikern, die ihre Leidenschaft für Musik und kulturelle Vielfalt teilen, verbindet die Band persische und westliche Elemente zu einem einzigartigen musikalischen Stil. Herzlich willkommen zu unserem letzten Kulturbrunch.
4: Hallo, mein Name ist Rüdiger Kähn vom Stanzer Park Dithmarschen und bei uns wird vom Dienstag, den 11.8. bis Donnerstag, den 13.8. das neu errichtete Lager der Neandertaler während der Öffnungszeiten belebt. Der Steinzeitjäger und Museumspädagoge Werner Pfeiffer vom Steinzeitpark und der Künstler Christoph Klemmt aus Kiel haben dazu einen Unterstand aus Holz, Birkenrinde und Seilen errichtet, wie er in der Zeit vor circa 100.000 Jahren ausgesehen haben mag, und werden diesen mit verschiedenen Aktionen und Aktivitäten aus dem Alltag der Neandertaler vor und mit den Gästen beleben. Gleichzeitig mit der Belebung des Lagers der Neandertaler sind auch erstmals die originalen Funde aus Schalkholz aus der Zeit des Neandertalers tatsächlich im Museum in der Dauerausstellung zu sehen und können insofern verglichen werden mit dem, was im Außengelände bei den Neandertalern so geschieht. Herzlich willkommen bei den Neandertalern in der Altsteinzeit vor 100.000 Jahren.
5: Hier ist Paula Breland vom Duo Amabile. Mit der Besetzung Klarinette und Akkordeon mit der Akkordeonistin Anna-Katharina Schau. 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August um 20 Uhr im Meldorfer Dom zu unserem Konzert Vorhang aufzukommen. Es erwarten Sie Werke von Behrmann über Lutoslawski bis hin zu unbekannteren Werken von Hiller oder auch spätromantische Musik von Edward Elgar. Wir freuen uns auf Sie.

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3: 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Dezember, gastiert die Tribute-Band Dire Straits mit ihrem Programm A Tribute to Dire Straits im Stadttheater Heide. Konzertbeginn ist um 20 Uhr, Einlass ab 19 Uhr. Die Band gilt als eine der erfolgreichsten Dire Straits-Tribute-Formation Europas und bringt die größten Hits der britischen Rocklegenden auf die Bühne. Klassiker wie Sultans of Swing, Walk of Life and Brothers in Arms dürfen dabei natürlich nicht fehlen. Im Mittelpunkt steht der unverwechselbare Gitarrensound von Marc Knöpfler, der Frontmann Wolfgang Uhlig. Tickets sind im Vorverkauf erhältlich, die Preise beginnen bei rund 38 Euro. Karten gibt es an den bekannten Vorverkaufsstellen sowie online über mitunskannmanreden.de.
4: Vom Montag, den 1. Juni bis Sonntag, den 6. September lädt die Heide Stadtmarketing GmbH wieder zum Heider Marktstand auf dem Marktplatz ein. Mit rund 300 Tonnen Sand verwandelt sich die Südseite des Heider Marktplatzes erneut in einen großen Innenstadtstrand mit Beachbar, Sitzgelegenheiten und angeschlossenem Kinderspielplatz. Besucherinnen und Besucher erwartet sommerliches Strandgefühl mitten in der Innenstadt. Im Mittelpunkt steht erneut die Sportarena mit dem Stadtwerke Heider Beach Volleyball Cup. Außerdem können das Volleyballfeld sowie weitere Freizeitangebote wie Spikeball, Wikingerschach, Tischtennis oder Tischkicker kostenfrei genutzt werden. Spielgeräte können vor Ort gegen Pfand ausgeliehen werden. Ergänzt wird das Angebot durch Live-Musik, Themenabende sowie Snacks und Getränke an der Beachbar. Der Besuch des Heider Marktstandes ist erneut kostenfrei.
5: 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August im Kulturenbürgerhaus Marne. 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
3: 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Außerdem mit dabei Trisha, die euch mit ihrer kraftvollen Stimme und modernen Reggae, Afrobeats und R&B-Vibes einheizt. Und wie immer ist alles kostenlos. Feiert am 8. 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
5: 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Tickets sind im Vorverkauf erhältlich, die Preise beginnen je nach Kategorie bei rund 50 Euro. Karten gibt es online über Eventim, Veranstaltungsort ist das Nordsee-Kongresszentrum am Messeplatz in Husum.

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1: Manche Menschen sehen Dinge, wie sie sind und fragen warum. Ich träume von Dingen, die es noch nie gegeben hat und frage warum nicht. Dieses Zitat von George Bernard Shaw hat das Zwischenseminar der FSJlerInnen auf den Schersberg perfekt begleitet. Ich bin Yannick, 19 Jahre alt, FSJler beim offenen Kanal Westküste und Tontechniker. Ich erzähle euch, wie aus einer Seminarwoche ein deutscher Hip-Hop-Song entstanden ist. Es gibt nämlich verschiedene FSJ-Richtungen. Das BFD für politische Bildung und FSJ-Kultur. Alle paar Monate treffen wir uns in Schleswig-Holstein auf den Schersberg für eine Seminarwoche. Diesmal unter dem Motto Mut und Wut. Die Einladung fragte, was bedeutet Mut? Muss man Fallschirm springen, um mutig zu sein, oder reicht es, einfach man selbst zu sein? Und wie ist es mit Wut? Immer negativ oder manchmal auch

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Am Ende ist der Track nicht nur ein catchy Song, sondern ein Ausdruck von Wut, Mut und Haltung. Er zeigt, dass man gesellschaftliche Probleme nicht ignorieren sollte, sondern sich aktiv positionieren und Gehör verschaffen muss. Hier ist What the Ellie mit FCK AfD. Erhältlich auf allen Streaming-Plattformen ab dem 13. Februar.

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3: Ab dem 16. Juli zeigt das Kultur- und Bürgerhaus Marne die Sonderausstellung Mann Günstern und Hüt. Präsentiert werden historische und aktuelle Fotografien aus Marne und Umgebung, die die Entwicklung der Region in den vergangenen 100 Jahren dokumentieren. Die Ausstellung basiert auf dem umfangreichen Fotoarchiv Mann Günstern und Hüt, das laufend erweitert wird. Besucher können vor Ort auch digital im Archiv stöbern. Der Eintritt ist frei, eine Anmeldung ist nicht erforderlich, die Ausstellung ist bis zum 16. August zu sehen.
4: Am Samstag, dem 15. August, findet auf der Haider Museumsinsel ein Vortrag zum 80-jährigen Bestehen des Landes Schleswig-Holstein statt. In dem Vortrag mit dem Thema Die Gründung des Landes Schleswig-Holsteins durch die Briten am 23. August 1946 gibt der Historiker und Publizist Dr. Martin Rackwitz Einblicke über die Geschehnisse in Schleswig-Holstein ab Kriegsende 1945 bis hin zum Beitritt des Landes in die Bundesrepublik im Mai 1949. Der Vortrag beginnt 17 Uhr, der Eintritt ist frei.
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3: Wie prägen Familie und Zeitgeschichte unser Leben? Und können wir uns dieser Prägung entziehen? Im Roman Unerwünschte Töchter erzählt Miriam Karp die Geschichte von vier Frauengenerationen einer deutschen Familie im 20. Jahrhundert. Von der Urgroßmutter bis zur Urenkelin. Mehr dazu verrät euch mein Kollege Mario Hattwig.
4: Vier Frauen, ein deutsches Jahrhundert. Margarete, Marianne, Monika und Miriam, die als schwarzes Kind zur Welt kommt. Die Autorin selbst ist dieses Kind.
5: Meine Geburt 1967, unehelich, schwarzer Vater, war ein totaler Schock für die Familie. Und meine Urgroßmutter hat die ersten 3 Jahre meines Lebens überhaupt nicht gewusst, dass ich überhaupt existiere.
4: Zum Schreiben inspiriert wurde Miriam Karbe von Tagebüchern, die sie zusammen mit einem handgefertigten Kirschholzschrank aus dem Jahr 1912 geerbt hat.
5: 2021, nach dem Tod meiner Mutter, habe ich ein Riesenkonvolut von Notizbüchern, Tagebüchern, Erinnerungskizzen geerbt, die von meiner Urgroßmutter stammen, von meiner Großmutter, meiner Mutter immer aufbewahrt worden sind, und fand das einen ungeheuren Schatz und wollte daraus einen Roman machen und habe dann auch gemerkt, dass diese Vielstimmigkeit durch die Tagebücher mir geholfen hat, diese Geschichte zu erzählen und auch meine eigene Stimme darin zu finden.
4: Ihre biografischen Spuren hat die Autorin mit fiktionalen Elementen verwoben. Entstanden ist ein mitreißender Generationenroman, der die Umbrüche eines ganzen Jahrhunderts erlebbar macht.
5: Der Roman beginnt um 1900, das heißt, die Frauen erleben den Ersten und Zweiten Weltkrieg und siedeln dann von Ost nach West um. Sie verlieren ihre Männer, Söhne, Brüder, was sie prägt. Und sie erleben Statusverlust und Heimatverlust, also der zeitgeschichtliche Kontext ist gar nicht wegzudenken.
4: Vor allem aber erzählt sie von vier Frauen, die einander tief verbunden sind und sich auch in ihrem Denken ähneln.
5: Und dazu gehört auch eine starke Ablehnung von Oberflächlichkeit und eine große Strenge sich selbst gegenüber. Also es ist immer erlaubt, sich das Leben möglichst schwer zu machen. Es sich etwas leichter zu machen, das darf man nicht.
4: Es geht um die persönlichen Herausforderungen, die jede einzelne der

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3: Hallo, mein Name ist Rüdiger Kähn vom Steinzer Park Dithmarschen in Albersdorf und wir zeigen ab dem 8.5. bis Ende August eine neue Sonderausstellung zum Thema Alles bleibt anders, Transformationsprozesse in Raum und Zeit. Eine Ausstellung, die wir zusammen mit dem Institut für Ur- und Frühgeschichte der Universität Kiel zusammengestellt haben und wo es tatsächlich um Wandlungsprozesse in früheren Gesellschaften geht, Wandel sozusagen als Konstante in der Geschichte und das Ganze von unterschiedlichen archäologischen Perspektiven aus beleuchtet wird. Eine interessante Ausstellung zu einem aktuellen Thema, wenn man so sagen möchte. Herzlich willkommen bei uns im Steinzer Park.
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2: Kinder, wie die Zeit vergeht. 10 Jahre ist es bereits her, dass die mutige Vaiana im gleichnamigen Disney-Animationsabenteuer zum ersten Mal unsere Herzen eroberte. Jetzt setzt sie auf der großen Kinoleinwand erneut die Segel, um sich über das Riff ihrer Heimatinsel Motunui hinauszuwagen und ihr Volk zu retten. Und zwar in der wunderbaren Disney-Realverfilmung Vaiana.
3: Ich kenne ein ganz tolles Mädchen. Sie hebt sich von allen ab.

0: Der Seefahrer. Ah, Seefahrerinnen. Fahrer und Fahrerinnen.
1: Dankeschön.
0: Voll gerne.
2: Doch als sie den gewieften Halbgott um Hilfe bittet, lässt der Vajana erstmal ein bisschen zappeln.
0: Ich gehe nicht mit einer Sterblichen auf eine Mission.
1: Meine Insel, mein Volk wird nicht überleben, wenn wir das nicht hinkriegen. 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
1: Port Twilven, wer Schalikane? 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Fragt der polyglotte Badegast, wenn er auf direktem Wege zum nächsten Sandstrand gelotst werden möchte. Der Antwortende, einer der bekanntermaßen immer überaus hilfsbereiten Einheimischen, wird einige dieser Wörter benutzen. Lick öt, geradeaus. 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
1: Port Twilven, wer Schalikane? 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Fragt der polyglotte Badegast, wenn er auf direktem Wege zum nächsten Sandstrand gelotst werden möchte. Der Antwortende, einer der bekanntermaßen immer überaus hilfsbereiten Einheimischen, wird einige dieser Wörter benutzen. 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

Teenbeat damals Nummer 861 mit Musik, die es ansonsten heute eher nicht mehr ins Radio schafft. Die Gründe werde ich jetzt nicht vertiefen. Moin und willkommen, sagt euer sendeverantwortlicher Plattenplauderer Gerd Musfeld und wünscht für die nächste Stunde gute Unterhaltung.

Duane Eddy hatte seine ersten Erfolge auf Jamie Records. 1958 schaffte es Rebel Rouser in die Top 10 in Amerika. 1962 wechselte er zur viel größeren Firma RCA und hier ist er mit The Son of Rebel Rouser von der 1993 erschienenen CD The Best of the RCA Years. Es folgen dann zwei Aufnahmen mit Casey Jones.

Zunächst habe ich Don't Ha Ha, und zwar die erste Version, erschienen 1965 auf Bellaphone 1013 als Casey Jones and the Engineers gespielt, und dann Slow Down. Der Song wurde 1997 auf einer Repertoire Records CD veröffentlicht. Casey Jones and the Governors, Don't Ha Ha hieß die Scheibe. Von der 1995 veröffentlichten CD Sidewinder spiele ich jetzt The Fool, aber nicht mit Sanford Clark, sondern mit Lee Hazelwood am Mikrofon und Al Casey an der Gitarre. Mit den Deltones geht es dann zu einer Moonlight Party. Der Song kommt euch sicher bekannt vor, denn die Deltones aus Kanada gaben sich direkt nach der Veröffentlichung dieser Aufnahme 1959 auf Quality Records den Namen The Beaumarks. Und unter der Bezeichnung gab es das Lied garantiert schon bei mir.

Wild Bill and the Denims haben 1959 Mona My Love gespielt, erschienen auf dem legendären George Goldner Label Gone Records in New York. Ich denke, auch heute habe ich wieder einige Aufnahmen dabei, die für viele neu sind. Bobby V hatte über rund 10 Jahre eine ganze Reihe eigener Hits, hat aber auch gerne Hits anderer Interpreten auf seine Art gesungen, zum Beispiel Eddie Cochran's Weekend auf der am 17. Januar 2010 erschienenen CD Bobby V Rarities. Zusammengestellt und remastered wurden die Aufnahmen von seinem Sohn Jeff. Und was der so fabriziert hat, hört ihr bei der nächsten Aufnahme Susie Baby, die ihr mit Bobby V and the Shadows kennt. Gelungen finde ich die neue Abmischung nicht, aber vielleicht passt sie besser in die Zeit.

Hold Me, Hug Me, Rock Me, Barton, Gene Vincent and the Blue Caps von der 2015 veröffentlichten CD The Sound of Rock'n'Roll as fashioned by Cliff Gallup and the Great Guitar String Benders. Wir machen weiter mit Roland James und Guitarville. Auch die Instrumentalaufnahme stammt von der eben erwähnten CD. Den King of Fools stellt uns dann Sam Hawkins vor von der bereits erwähnten Gone CD von George Goldner.

Moin, liebe Hörer, Gerd Musfeld am Mikrofon mit der 861. Sendung Teen Beat damals. Ich wünsche gute Unterhaltung.

0: waren The Bell Notes so etwas wie ein One-Hit-Wonder. That's Right war 1959 der Nachfolger auf Time Records in Amerika und Top Rank in Großbritannien. Weiter geht es dann mit Conway Twitty's Hit It's Only Make-Believe und den gibt es bei mir heute mit Billy Fury von der Doppel-CD 40th Anniversary Anthology aus dem Jahr 1998. Und auch die dann folgende Aufnahme kommt von der Doppel-CD. Es ist die zweite Version seines Hits aus dem Jahr 1960, Wondrous Place.
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Red Sails in the Sunset kennt ihr sicher mit Tab Hunter aus dem Jahr 1956 oder auch mit Fats Domino aus dem Jahr 1963. 1962 brachte Excello Records einen Remake des Liedes mit Bobby Jay auf den Markt. Der stammte aus Louisiana und hieß mit vollem Namen Robert James McCarthy Jr. Remake, weil das Original mit Lou Stone bereits aus dem Jahr 1935 stammt. Natürlich darf auch Fats Domino nicht fehlen und da habe ich mich heute für Valley of Tears entschieden. Habe ich lange nicht gehört.

In den 50er Jahren gab es in Amerika immer wieder Hits in zwei Versionen, schwarz und weiß, ganz wertneutral ausgedrückt. Die Rassentrennung war überall zu spüren. Come Softly to Me war 1959 ein Hit für die Fleetwoods. Gretchen, Christopher, Barbara Ellis und Gary Troxell waren die Fleetwoods. Ich habe heute die schwarze Version mit Richard Barrett and the Chantels gespielt, 1959 auf Gone 5056 erschienen. Vor dem Jingle hat Duane Eddy The Walker gespielt und das war 1958 die B-Seite von Ramrod auf Jamie Records. Oh Julie war ein Hit für Shakin' Stevens und ich präsentiere jetzt einen ganz anderen Hit mit diesem Namen. Hier sind The Crescendos mit ihrem Top-10-Hit aus dem Jahr 1957, Oh Julie, auf dem Nasco-Label. Das Quintett aus Nashville war ein One-Hit-Wonder. Nach weiteren zwei Singles trennte sich die Gruppe bereits 1959. Bei uns war die Version des Songs mit Sammy Savo auf RCA Records viel populärer.

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Dale Riff, DJ aus Ohio, war das als Dale Wright with the Rockets mit der B-Seite seiner zweiten Fraternity-Single Say That You Care, erschienen im Dezember 1957. Davor hat Slim Harpo Raining in My Heart gesungen, war schon wiederholt bei mir zu hören. Ich mag das Lied.

Im Dwayne Eddy-Stil spielten Tony Castle and the Raiders Salty 1961 auf Gone Records. Danke, dass ihr zugehört habt und kommt gut durch die Woche. Bis zur nächsten Sendung wünscht euer sendeverantwortlicher Plattenplauderer.

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Mein Name ist Marion Weyers und ich freue mich, die Sendung heute von der Westküste zu gestalten. Das diesjährige Motto des Schleswig-Holstein Musikfestivals ist ja Schweden bzw. Stockholm. Was erwartet uns in den nächsten 2 Stunden? So viel kann ich sagen. Die schwedische Popband ABBA wird eine größere Rolle in den heutigen Beiträgen spielen. Zuerst hören wir ein Interview, das mein Kollege Andreas Guballa mit Asaja Fatajeva geführt hat. Wir erfahren etwas über das Konzert der Kings Singers in Wesselburen. Dann berichten Michael und Jutta von Musikfest in Pronsdorf, nämlich das Balkan Fuego Trio. Dann hören wir ein Interview, das Andreas Guballa mit dem Dirigenten Christoph Liedke geführt hat. Der hat nämlich ein ganz spannendes Projekt, was mit der bekannten schwedischen Popband ABBA zu tun hat. Und wir erfahren etwas über das schwedische A Cappella Quartett Kraja und über die St. Jürgen Kirchen in Heide. Und last but not least, da spoilere ich ein bisschen, haben wir ein Interview, das Andreas Guballa mit Hanno Friedrich geführt hat. Der ein oder andere mag ihn möglicherweise gut kennen. Und wir machen etwas Appetit auf eine Veranstaltung in Brunsbüttel am 27. August. Zuerst aber hören wir ein Stück von Asaja Fatajeva und der Lautenkompanie Berlin.

0: Die Saxophonistin Azeja Fadejeva verzauberte vor 2 Jahren das Konzertpublikum, damals als Porträtkünstlerin des Schleswig-Holstein-Musikfestivals. In diesem Jahr fusioniert die 36-Jährige gemeinsam mit der Lautenkompanie Berlin die barocken Klangwelten Jean-Philippe Rameaus mit den Welthits von ABBA. Gemeinsam traten sie in der Maria-Magdalenen-Kirche in Marne auf. Andreas Gubala hat mit der sympathischen Künstlerin telefoniert.
1: Frau Fadejeva, wir haben vor zwei Jahren zusammen schon mal gesprochen, im Sommer 24, als Sie Porträtkünstlerin waren. Damals sagten Sie im Interview, heute verschwimmen die musikalischen Grenzen immer öfter. Jetzt kommen Sie mit Ihrem Programm Dancing Queen zum Festival und treiben damit dieses Credo quasi auf die Spitze. Sie lassen den barocken Klangzauberer Jean-Philippe Rameau auf die Pop-Giganten von ABBA treffen. Mal Hand aufs Herz, wie viel Mut gehört dazu, Versailles und Stockholm miteinander tanzen zu lassen? Was erwartet das Publikum genau?
2: Ich glaube, das ist sehr, sehr, sehr natürlich, denn 200-300 Jahre Unterschied. Aber getanzt haben sie immer, damals am Hof, das war eine riesige Party, beziehungsweise ja, angefangen mit dem König, wie sie da wild gegangen sind. Ich glaube, dieser Tanzaspekt verbindet die beiden Musiken sehr. Und auch, wenn man jetzt in unser Arrangement das hört, ich glaube, man versteht nicht sofort, dass es eigentlich aber ist, weil so nah an Rameau ist es dann. Deswegen, ich wundere mich, wie viele das dann richtig erkennen.
1: Okay, ja, das ist auf jeden Fall spannend. Sie haben damals ja auch gesagt, das Saxophon ist ja erst Anfang des 20. Jahrhunderts erfunden worden, hatte deswegen in Deutschland einen schweren Stand, weil es klischeehaft mit Tanzmusik gleichgesetzt und belächelt wurde. Nun stehen Sie als Dancing Queen auf der Bühne. Ist das auch so ein bisschen die lustvolle Replik auf dieses Vorurteil?
2: Ja, vor allem ein kleiner Exkurs zu alter Musik, wo das Saxophon überhaupt nicht existierte. Und wo man oft auch in der barocken Musik schrieb, egal für welches Melodieinstrument. Oder man schrieb damals für die Instrumente, die gerade vor Ort sind. Und leider ist es so, dass Saxophon gerade nicht vor Ort war. Und gerne möchte ich zeigen, dass es eigentlich sehr passend wäre.
1: Sie spielen ja zusammen mit der Lautenkompanie Berlin unter Wolfgang Katschner. Die spielen auf historischen Instrumenten. Wie reagieren denn da die feinsinnigen barocken Instrumente wie Cembalo oder Laute auf die dynamische Urgewalt ihres Saxophons?
2: Ja, danke für die schöne Formulierung, ja, diese Urgewalt. Ich muss mich ein bisschen zähmen, beziehungsweise auch viel mit Luft zaubern, denn wir haben im Programm auch ein Stück, wo wir nur zu zweit spielen, Saxophon und Laute. Und ein sehr, sehr zartes von Rameau, L'Étendre Blonde. Und da, ich glaube, da gehe ich wirklich auf jeden Fall klanglich auf die Grenzen. Und was schön ist bei der Laute, man kreiert ja Klang auch irgendwie mit der Luft, beziehungsweise Klang bleibt in der Luft und da versuche ich mich wirklich mit dem Instrument zu schmelzen. Also das reizt mich sehr, die Grenzen zu erforschen.
1: Wie ist diese Idee zu so einem Programm überhaupt entstanden?
2: Das ist ehrlich gesagt eine Fortsetzung von unserem ersten Programm, was wir Time Travel nannten und auch damals aufgenommen haben in der Corona-Zeit. Das war Bach und Beatles. Und das war sehr, sehr harmonische Zusammenarbeit und auch musikalisch. Und wir dachten, okay, machen wir Fortsetzung. Und deswegen Rameau und ABBA. Und das ist auch sehr, sehr organische Zusammenarbeit. Und wir sind wie eine Familie geworden mit Lautenkompanie inzwischen.
1: Und gibt es einen ABBA-Titel, der Ihnen eventuell so heilig ist, dass Sie sagen, da bearbeite ich lieber nicht?
2: Ich glaube nicht. Je mehr man die Musik liebt, desto mehr möchte man das, glaube ich, an sich integrieren oder annähern. Deswegen, da gibt es keine Grenzen oder Hemmungen, glaube ich.
1: Beim letzten Mal, als wir gesprochen haben, bedauerten Sie, dass Sie vor lauter Proben und Interviews kaum Zeit haben, um die ganzen Konzertorte in Schleswig-Holstein genauer unter die Lupe zu nehmen. Diesmal führt Sie ja der Weg unter anderem nach Marne. Haben Sie Ihre Reisetasche schon gepackt, damit Sie ein bisschen die Dithmarscher Westküste erkunden können und die Zeit hier genießen können?
2: Gute Frage. Schon wieder nicht sehr viel Zeit eingeplant. Aber ich entdecke wirklich immer wieder neue Orte, was mich fasziniert bei Schleswig-Holstein.
1: Und zum Schluss schon die Frage, warum sollte man sich Ihre Konzerte beim Schleswig-Holstein Musikfestival nicht entgehen lassen?
2: Wir haben sehr viel Spaß daran und wir teilen unsere Freude. Und ich glaube, wenn man angesteckt sein möchte und was Neues, Frisches hören möchte, dann gerne vorbeikommen.
0: Hören wir nun noch ein Stück der Künstlerin, das sie im Jahr 2025 mit Luise Enzian an der Harfe gespielt hat. Das Stück heißt Accenti Ciruli.

0: Am vergangenen Dienstag, dem 21. Juli, war ich in der Bartholomäuskirche in Wesselburen. Dort traten The King's Singers auf. Hier finden zum Beispiel auch die Verleihungen des Brahms-Preises alljährlich statt, in diesem Jahr wieder Ende September, für Interessierte. Die Kirche war an dem Abend voll und das Konzert war ausgebucht. Die 6 jungen männlichen Musiker betraten den Auftrittsort direkt vor der Sakristei. Für diejenigen, denen die King's Singers jetzt kein Begriff sind, es handelt sich hierbei um ein 6-köpfiges A Cappella-Ensemble aus Großbritannien. Die Gründung von The King's Singers ist auf das King's College in Cambridge zurückzuführen. Die Gründung erfolgte eben dort 1968. Mehr oder weniger zufällig waren damals vorhanden 2 Countertenöre, ein Tenor, 2-mal Bariton und 1-mal Bass. Und an diesen Stimmlagen hat sich auch bis heute nichts geändert. Die 6 Musiker kamen also herein, alle schlank, von unterschiedlicher Körpergröße, alle trugen ein weißes Hemd, eine schwarze Hose mit Galonstreifen, grüne Jacketts, vermutlich aus Samt, und schwarze Lackschuhe. Mal wurde zu 6 a cappella gesungen, aber auch mal zu 4. Man hört dies in den Stücken deutlich, denn wenn nur zu 4 gesungen wurde, dann fehlten die beiden hohen Stimmen, also die beiden Countertenöre. Die übrig gebliebenen waren dann eben Tenor, 2-mal Bariton und 1 Bassstimme. Das Programm beinhaltete mehrere Überschriften. Die erste Überschrift war, wir wissen, das Motto ist Stockholm, The Imagined North. Es folgt Evening Light. Hieraus werden wir auch ein Stück von Hugo Alfin hören, nämlich das Stück Aftonen, was übersetzt heißt Abend. At the Summer House, als weitere Überschrift Visiting the Neighbors und Party Time. Wir hören jetzt gleich in ein Stück rein von Hugo Alfin, Aftonen. Zu Hugo Alfin ist zu sagen, dass es sich hierbei nicht nur um einen Komponisten, sondern auch um einen Maler handelt. Ein Komponist und Maler, der insbesondere das Licht versucht hat einzufangen. Und zwar gibt es ein bestimmtes Licht, ein klares, und jetzt zitiere ich aus dem Programmheft, ein klares, fast durchscheinendes Blau am Morgen, ein warmes, goldenes Leuchten am späten Abend und dazwischen ein Tag, der im Sommer kaum enden will. Die Grenzen zwischen Tag und Nacht verschieben sich, die Zeit scheint gedehnt, beinahe aufgehoben. Es ist ein Norden, der weniger durch Dunkelheit als durch Helligkeit geprägt ist, durch Weite, Wasser und eine Natur, die stets gegenwärtig bleibt. Soweit das Zitat aus dem Programmheft. Es wird also versucht, die Stimmung und das besondere Licht, das es in den skandinavischen Ländern, also hier in Schweden, gibt, in die Musik zu transportieren.
1: Vielen Dank, meine Damen und Herren. Moin!
2: Moin!
1: Wir sind die Kingsingers, guten Abend. Oh, sollte ich sagen, wurde Abend an alle schwedisch sprechenden im Publikum. Das gesamte Programm wird dabei von verschiedenen wichtigen Aspekten der schwedischen Kultur getragen. Vom Abendlicht über einen Ausflug ins Sommerhaus, einen Besuch bei den Nachbarn bis hin zur ausgelassenen Partyzeit am Ende. Als nächstes folgt das Werk, das diesem Programm seinen Namen gibt, Aftonen oder Abendlied, des Komponisten und Malers Hugo Alfin. Darin hören Sie förmlich die Pinselstriche eines wunderschönen Sonnenuntergangs, das goldene Licht, das auf dem Wasser glitzert, und den sanften Ruf der Hörner, der als Echo über das Land zieht.

Das Stück von Hugo Ivan, Aftonen, ist aus der Überschrift Evening Light. Wir widmen uns also dem Abend. Ich übersetze mal kurz das Lied Aftonen. Der Himmel klar und still der Wald. Hör doch, wie zauberisch ein Horn erschallt. Sanft taucht der Sonne Fackel ein ins Abendmeer, ruhig und rein. Durch Berg und Tal und Au und Wald des Waldhorns Echo vielfach hallt. Und wer genau zugehört hat, der hat auch gehört, dass einer der Sänger das Waldhorn gespielt hat. Also gespielt im Sinne von gesungen, imitiert.

Das Stück von Hugo Alven nennt sich In unserem Garten und ich übersetze auch hier mal, was uns vorgetragen wurde. In unserem Garten, dort wachsen blaue Beeren. Komm, Herzensfreude. Willst du mir etwas sagen, dann treffen wir uns dort. Kommt, Lilien und Akeleien. Kommt, Rosen und Salbei. Komm, du duftende Krauseminze. Komm, Herzensfreude. Schöne kleine Blumen laden dort zum Tanz. 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Komm, du duftende Krauseminze. 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Wir merken also, worum es hier geht. Es geht um die Abende in Skandinavien. Es geht um das Treffen mit lieben Menschen. Es geht ums Feiern. Nachdem die Nachbarn getroffen wurde, also Visiting the Neighbors, gab es noch die Überschrift Partytime und im Anschluss folgte eine Pause. Nach der Pause nannte sich das Programm Swedish Fika. Es folgten Stücke von ABBA, Disney-Filmmusiken, wie zum Beispiel aus den Aristocats, und als Zugabe wurde das Lied aus der Dreigrauschenoper von Mackie Messer gesungen, sowie Mein kleiner grüner Kaktus. Wer kennt es nicht? Damit alle Musiker den gleichen Ton haben, wurde der jeweilige Ton abgestimmt durch den Einsatz einer Mundharmonika. Die Stimmen der sechs Musiker kamen entweder als Gesang zum Einsatz oder, wie wir auch gehört haben, imitieren schon mal ein Horn. Oder in einem Lied haben die Musiker eine Drehorgel auf der Bühne inszeniert und diese auch so gespielt. Das war ganz wunderbar. Speziell war, dass die Stücke in den jeweiligen Landessprachen vorgetragen wurde. Das war sehr souverän. Zum Beispiel haben wir ja finnische Stücke gehört, dänische oder auf Norwegisch. Später gab es dann auch noch Stücke in der Muttersprache, also in Englisch, und Mein kleiner grüner Kaktus zum Beispiel in Deutsch. Die Moderation wurde in Deutsch geführt und war auch sehr gut. Alles in allem ein schöner Abend. Ich denke, die sechs Musiker haben uns in einen schönen Abend geführt. Also ich fand die Sprachgewandtheit ganz besonders, weil es sich hier ja auch um einen skandinavischen Abend in dem Sinne handelte. Und es war nicht unbedingt die Muttersprache der jeweiligen Künstler. Und auch die deutsche Moderation fand ich sehr gut und auch ganz besonders. Darüber hinaus konnte man die Freude und auch die Spielfreude, dann so ein bisschen haben die sich auch auf den Arm genommen. Wir wissen alle, dass es inszeniert. Trotzdem, das war sehr nett, es war sehr humorig und ich glaube, die hatten auch ihren Spaß. Alles in allem ein rundum schönes Konzert von The King's Singers aus der Bartholomäuskirche in Vesselburen.

kommen wir zu etwas anderen Klängen. Und zwar war Jutta Ziegler am 25. Juli in Pronsdorf beim Musikfest auf dem Lande. Es spielte das Balkan Fuego Trio. Bevor wir zum Beitrag von Jutta kommen, hören wir doch mal rein, wie sich das Balkan Fuego Trio so anhört.

Im Programmheft des SHMF steht zu Balkan Fuego Trio einfach nur ein Feuerwerk aus Melodien und Rhythmus. Mehr nicht. Und das lässt vieles offen und man darf gespannt sein, was auf einen zukommt. Da ich mehr wissen wollte, bin ich auf der Webseite von Eliana Pizzicacchi fündig geworden. Dort heißt es, wir sind mehr als ein Trio, wir sind eine emotionale Erfahrung. Eine musikalische Reise, die interkulturellen Dialog feiert und die Seele berührt. Was passiert, wenn Tradition auf Innovation trifft und das Feuer des Balkan zum Lodern bringt? Genau, das ist Balkan Fuego Trio, ein einzigartiges Ensemble, das die feurigen Rhythmen des Balkan mit hingebungsvollen Intensität des Flamenco zusammenbringt. Eine unerwartete Kombination aus Kanun, Kaval und Gitarre erschafft einen bestimmten, unvergleichlichen Klang und eine musikalische Identität, die einzigartig in der heutigen Musikwelt ist. Die Musik von Balkan Fuego Trio ist eine Abenteuerreise durch die verschiedenen Landschaften des Balkan-Folks, bereichert durch die vibrierende Energie des Flamenco, dem improvisierenden Geist von Jazz. Jeder Auftritt überschreitet Grenzen und Genres, mischt traditionelle Klänge mit kontemporären Einflüssen und schafft so etwas vollkommen Neues. Die Musiker möchten eine Atmosphäre schaffen, wo ihr Publikum die Musik nicht nur hört, sondern fühlt, tanzt und lebt. Jedes Mitglied des Balkan Fuego Trio bringt seinen eigenen kulturellen Hintergrund und künstlerische Vision mit ein, um eine musikalische Mischung zu kreieren, die genauso dynamisch und bunt ist wie ihre Hintergründe. Zwei der Instrumente des Trios sind sehr ungewöhnlich und sollen daher hier vorgestellt werden. Die Kaval, eine randgeblasene Flöte, die virtuos von Wladimir Dindirjakov gespielt wird. Sowie das Kanun, ein 78-seitiges Instrument, das an eine Zither oder ein Hackbrett erinnert. Eliana Pizzicacchi spielt meisterhaft auf diesem Instrument. Der dritte im Bunde, Dennis Merz, spielt die Gitarre. Das Spannende an der Kanun ist, dass sie heißt wie der Kanon. Und ich weiß nicht, ob das vom Wortstamm mit dem Kanon zu tun hat, wie wir ihn kennen. Kanun heißt übersetzt Regel oder Gesetz. Es ist auch nicht klar, wo das Instrument ursprünglich herkommt. Auf jeden Fall heißt Kanun übersetzt Gesetz oder Regel und es ist sowohl im arabischen Sprachraum, in Griechenland, in der Türkei und in Persien vertreten und hat, wie gesagt, 78 Saiten und zwischen den in Anführungsstrichen normalen Tönen gibt es jeweils 12 Mikrotöne. Eliana hat ihr Instrument vorgestellt und erzählt, dass das Instrument ursprünglich aus Pythagoras komme, aber das sei letztendlich egal. Hauptsache, es gäbe das Instrument. Und die Musik heißt wohl auch mikrotonale Musik. Sie hat das Instrument im Laufe des Auftritts immer mal wieder mit einer Art Schlüssel nachgestimmt, wobei es sich von selbst erklärt, dass während eines Auftritts nicht alle 78 Saiten nachzustimmen sind. Die drei Musiker haben virtuos zusammengespielt. Mal langsam, mal schnell und viele schnelle Balkanrhythmen. Eines der Lieder, den Tanz Edelesi, habe ich wiedererkannt aus meiner Volkstanzzeit. Edelesi ist ein sehr kraftvolles Roma-Stück, das üblicherweise von Männern getanzt wird. Eine fast galoppierende Musik und man sieht förmlich die Tänzer mit stampfenden Füßen über das Parkett toben. Ja.

Es gab ein Solo der Kawall und ich habe mich gefragt, wie Wladimir es schafft, aus dieser in Anführungsstrichen Randblasflöte so viele Töne herauszuholen. Sein Kehlkopf und die Wangen waren auch ganz stark in Bewegung. Ich wüsste auch gerne, ob er Zirkularatmung ähnlich wie beim Didgeridoo einsetzt. Seine Finger flogen förmlich über die Flötenlöcher. Der Klang, dem er dem Instrument entlockt, ähnelt dem einer Querflöte, aber eben mit diesem sehr orientalischen Einschlag. Währenddessen hat Wladimir auf der Kawall ein Staccato gespielt. Man hat in dieser Mischung Musik aus den unterschiedlichsten Ländern des Balkan gehört. Aus Rumänien, Griechenland, Roma-Musik. Wladimir hält die Kawall mal mit dem Mundstück ans Mikrofon, mal mit dem Ende der Flöte, sodass dann nochmal ganz unterschiedliche Töne entstehen. Die Kawall als eines der ältesten bulgarischen Blasinstrumente scheint offensichtlich dazu einzuladen, dass die Musikstücke zum Teil sehr abrupt enden, was mich sehr überrascht hat.

0: Also das Publikum war sehr begeistert von der Darbietung der drei Künstler und belohnte insbesondere die Soli mit großem Applaus. Die Musik des Balkan Fuego Trio ist sehr vielfältig, von melodiös und langsam, fast traurig und sehnsüchtig bis hin zu wilden, schnellen, zum Teil staccato-artigen Rhythmen. Dabei spielen alle drei sehr harmonisch zusammen und achten aufeinander. Sie haben in diesem Jahr ihre erste CD herausgegeben, Memory Lines. Die Musiker möchten hiermit an ihre Ursprünge anknüpfen. Eliana betonte, dass es schon sehr besonders sei, den gesamten Balkan in einer CD vereint zu haben. Insgesamt hat mir der Auftritt des Balkan Fuego Trio sehr gut gefallen. Ich mag diese Musik sehr gerne. Die Ankündigung auf der Webseite, ein Feuerwerk aus Melodien und Rhythmen, wurde vollumfänglich erfüllt. Wir freuen uns schon auf weitere Konzerte dieses Trios.
1: Griechenland-Flair, leuchtende Farben und die unsterblichen Hits von ABBA. Seit dem Kinostart im Jahr 2008 hat die Verfilmung des Musicals Mamma Mia Millionen Herzen im Sturm erobert. Das Schleswig-Holstein-Musikfestival holt den cineastischen Sinnestaumel nun auf die Großbildleinwand, und zwar mit einem besonderen Clou. Das Sinfonische Blasorchester Radekau bringt die Welthits unter der Leitung von Christoph Liedtke gemeinsam mit einem brillanten Gesangstrio live und synchron zum Leuchten. Im Interview mit Andreas Kuballa spricht der Dirigent über die Kunst, Popklassiker in ein symphonisches Gewand zu kleiden und die Tücken der sekundengenauen Klicktechnik.
2: Mamma Mia beim Schleswig-Holstein Musikfestival. Wie ist die Idee entstanden, den Film auf Großbildleinwand mit den live gespielten Songs von ABBA aufzuführen? Filme beim Schleswig-Holstein Musikfestival sind ja nichts Neues, aber trotzdem, wie passt sozusagen das zum klassischen Konzertbetrieb und wer hatte die Idee? Sie oder Christian Kuhn oder noch jemand anders?
3: Also tatsächlich ist es so, dass wir diesen Film schon mal gezeigt haben mit Live-Musik in Lübeck, mit großem Erfolg in der MUK. Und das war damals ein öffentlich gefördertes Projekt, also mit Drittmitteln aus öffentlichen Geldern. Und das war schon vor einigen Jahren mal bei mir so im Hinterkopf, einen Film mit Live-Musik mit diesem Orchester zu machen. Ursprünglich war das sogar so eine Corona-Idee, wo man so rumsaß und sich so überlegt hatte, was macht man, wenn es wieder losgehen kann. Und dann eben hat sich irgendwann die Gelegenheit gegeben, es ist ja finanziell auch echt ein gewaltiger Akt, sowas auf die Beine zu stellen. Die Noten müssen extra alle arrangiert werden. Es müssen Lizenzen eingeholt werden, um das zeigen zu dürfen und dann eben das alles auch passgenau auf den Film zu organisieren, zu proben und so weiter, nimmt ja auch wirklich einen großen Zeitrahmen mit so einem Orchester. Es ist ja dennoch ein Laienorchester quasi, beziehungsweise ein Orchester zusammengesetzt aus ambitionierten Laien und Profis, die das eben aber in ihrer Freizeit machen. Und das dann eben zu organisieren, nimmt einen großen Zeitrahmen ein, sodass wir dann irgendwann die Möglichkeit hatten, das dann letztendlich im Rahmen eines geförderten Projekts auf die Bühne zu bringen. Und dann kam das Schleswig-Holstein Musikfestival tatsächlich auf uns zu und meinte, wir haben doch jetzt dieses, ich weiß nicht, ob Schweden im Allgemeinen oder sowas im Besonderen, aber irgendwie passte das ganz gut zum Thema des Festivals. Und dann kamen die vom Schleswig-Holstein Musikfestival auf uns zu und haben uns gefragt, könntet ihr euch vorstellen, das in dem Rahmen von unseres Festivals dort auf die Bühne zu bringen in Neumünster.
2: Nun gehören Musical-Melodien und Popsongs wie die West Side Story, der König der Löwen, schon lange zum Repertoire des Sinfonischen Blasorchesters, habe ich gelesen und recherchiert. Aber worin liegt denn für Sie als Dirigent die Schwierigkeit, die Herausforderung, den typischen ABBA-Sound in das Klangbild eines Blasorchesters zu übersetzen?
3: Also letztendlich mache ich das seit vielen Jahren, popular musikalische Elemente auf Blasorchester oder andere klassische Besetzungen zu arrangieren. Das ist auch so mit mein Hauptjob. Die Schwierigkeit, würde ich sagen, liegt dann fast so da drin, die Band quasi, also Bassgitarre, Keyboards, Gitarre, das eben aufs Blasorchester zu verteilen, ohne dass man etwas vermisst. Also dass der Groove quasi gleich bleibt, trotzdem aber eben ein sinfonischer Charakter entsteht, ohne etwas zu vernachlässigen, was vorher einmal da war. Also der Groove muss ja trotzdem sitzen, es muss trotzdem nach Popmusik klingen. Das würde ich sagen, ist so die größte Hürde, die man bei sowas nehmen muss. Wir haben ja keine Band dabei. Also wir spielen das wirklich ja nur mit dem Orchester. Wir haben keinen Bass, keine Gitarre, kein Klavier und machen das tatsächlich ganz symphonisch-orchestral und es funktioniert hervorragend.
2: Und erlauben Sie sich und den Musikern dabei auch ein paar Ausschmückungen, die man in der Popversion so nicht hört?
3: Ja, auf jeden Fall. Also das ist ja klanglich trotzdem aufs Blasorchester arrangiert und es gibt da viele, viele klangliche, soundliche neue Facetten zu entdecken, die es so vorher nicht gegeben hat in den Arrangements. Also es ist tatsächlich alles neu in ein neues Gewand gesetzt und quasi auf eine Orchesterversion zugeschnitten.
2: Jetzt nochmal kurz den technischen Herausforderungen. Sie haben es schon kurz angedeutet, schon schwierig sozusagen taktgenau zu dirigieren und zu spielen. Dafür gibt es ja wahrscheinlich so eine Klicktechnik im Ohr. Können Sie kurz erklären, wie das funktioniert?
3: Man kann es vielleicht so im Groben erklären, wie es ungefähr abläuft. Also es ist tatsächlich so, dass es einen Klicktrack gibt, der über den ganzen Film läuft und der, während die Songs gespielt werden müssen, ein Signal gibt, der das Tempo, also das und das Tempo wird dann eben für die Musiker angezeigt. Und das ist tatsächlich von uns programmiert worden auf den Film, weil sich das Tempo zum Teil auch verändert. Also man muss sich vorstellen, dass wir quasi auch Tempoveränderungen während des Songs hinnehmen mussten, die im Film so passieren, weil der ja doch relativ musical-artig aufgebaut ist. Und wir haben dafür eben einen Click-Track programmieren müssen, damit eben alle zusammen spielen können. Das ist die Grundvoraussetzung. Wir haben einen sehr hervorragenden Tontechniker, den Hauke Harms, der das mit uns gemeinsam geplant und auch damals umgesetzt hat, den wir jetzt auch wieder im Boot haben und der das eben schafft mit unserem Orchester zusammen und mir, der Drummer und ich haben den Klick im Ohr und können so eben entsprechend, der Drummer kann das Tempo spielen und ich kann das Orchester durch den Klick passgenau auf den Film dirigieren. Und die Musikerinnen und Musiker müssen dann natürlich sehr, sehr aufmerksam und wachsam sein, ihre Einsätze genau bekommen. Also die müssen schon sehr genau mit mir spielen, da wir den Klick im Orchester nicht verteilt haben oder aus irgendwelchen Boxen hören. Aus Lautstärkegründen und auch aus organisatorischen Gründen, wenn wir jetzt alle Kopfhörer auf hätten, würde das soundlich ganz, ganz großen Unterschied zur normalen Gewohnheit des Blasorchesters machen, sodass wir darauf verzichtet haben, umso aufmerksamer eben sein müssen, was das Dirigentische betrifft.
2: Nun ist das Publikum des Schleswig-Holstein Musikfestivals solche Formate ja durchaus gewohnt. Es lief da schon Harry Potter und E.T., glaube ich. Trotzdem erwarten Sie ein eher klassisch zuhörendes Publikum oder rechnen Sie damit, dass es zur großen Aber-Party wird?
3: Also ich rechne mit beidem so ein bisschen. Also wir wollen natürlich gerne, dass es eine Party ist. Die viele kennen ja auch die Songs und singen die automatisch mit. Das haben wir in der MUG so erlebt. Und wir hatten auch dort in der MUG, also wenn man das vielleicht überträgt, jetzt hat das Schleswig-Holstein Musikfestival ja so ihr Stammpublikum natürlich. Da gehe ich natürlich auch von aus, dass es eine Anzahl an Zuhörenden gibt, die gerne zu diesen Konzerten kommen und dann sich auch unser Event anschauen. Es wird aber auch sicherlich einen großen Fanblock der ABBA-Songs geben und vielleicht auch Leute, die durch das Format Symphonisches Blasorchester neugierig geworden sind und sich das vielleicht mal anschauen, wie sowas eben in dem Kontext klingt. Also eine Mischung erwarten wir.
2: Nun kenne ich ein paar Kirchenmusiker für Popularmusik, die auch verrückte Ideen hat. Wie sind Sie auf diese Idee überhaupt gekommen, eben mit dem Blasorchester überhaupt, jetzt egal ob ABBA oder eben auch andere Musical-Ideen sozusagen umzusetzen, denn eigentlich würde man ja ab von einem Kirchenmusiker ein bisschen andere Musik erwarten.
3: Ja, tatsächlich ist Kirchenmusik, da bin ich so ein bisschen reingerutscht in den Job. Ich bin von Haus aus Drummer und Arrangeur, also ich habe Jazzkomposition und Arrangement studiert und Drumset im Bachelor und Ensembleleitung und das Symphonische Blasorchester in Rathgau leite ich jetzt noch nicht ganz 20 Jahren, aber offiziell seit 2008 schon. Da bin ich groß geworden und das haben wir dann immer weiter ausgebaut. Und mit dem Orchester, die auch sehr, sehr, ich sag mal, avantgardistisch unterwegs sind, mit denen konnte ich sehr, sehr viele tolle Sachen ausprobieren, sehr, sehr viele neue Sachen. Die sind sehr, sehr kreativ mit mir gemeinsam unterwegs die letzten Jahre, sodass es für mich dann auch irgendwie klar war, das mit diesem Orchester machen zu wollen. Wir hatten ja jetzt gerade Joris zu Gast Weihnachten. Wir haben mit Isaac damals das offizielle Eurovision Song Contest Video aufgenommen in der MUG 2024. Das kann man sich in der ARD Mediathek oder auf YouTube anschauen. Also wir sind mit diesem Orchester mit sehr, sehr interessanten Projekten unterwegs gewesen und das hat sich so über die Jahre entwickelt.
2: Okay, zum Schluss die Frage, warum sollte man sich die Aufführung von Mamma Mia mit dem Symphonischen Blasorchester nicht entgehen lassen?
3: Für Fans der ABBA-Musik ist das ein absolutes Muss, das in diesem neuen Gewand zu erleben. Es ist auch etwas Besonderes generell, Orchester zu einem Kinofilm gemeinsam bei neuen Projekten zu erleben. Und generell wird es ein ganz, ganz großer Spaß an diesem Abend, da bin ich mir sicher.

Angelika Wulff war am 28. Juli in der Kirche Johann Hinrich Wiechern. Dort hat sie das Konzert von Kraja besucht und berichtet darüber.

Die Johann-Hinrich-Wichern-Kirche in Lübeck-Meusling wurde 1966 geweiht. Sie ist ein streng geometrischer Flachdachbau mit Milchglasfenstern in kassettenartigem Sichtbeton. Äußerlich erinnert nichts an eine Kirche. Auch der Innenraum ist schlicht gestaltet. Diese eher sachliche Umgebung wurde am 28. Juli mit einem besonderen Klangkörper erfüllt. Das schwedische A Cappella-Quintett Kraja erschuf mit seinem vierstimmigen Gesang ein ganz besonderes musikalisches Universum. Seit über 20 Jahren begeistern Linnea Nilsson, Lisa und Eva Lestander und Frida Johansson mit ihrem lupenreinen Folkgesang. Der Klangkörper ihres Quartetts wird beschrieben als poetisch, kristallklar, perlend, schimmernd, geheimnisvoll, unangestrengt und natürlich, um nur einige Adjektive zu nennen. Die vier kennen sich schon aus der Schulzeit in ihrer Heimatstadt Umeå im Norden Schwedens, als sie dort gemeinsam in Schulchören sangen. Im Jahre 2002 gründeten sie ihre Gruppe Kraja. Der Name Kraja hat zwei Bedeutungen. Zum einen ist er ein realer Ort der nordschwedischen Seenplatte, zum anderen ein poetisches Bild aus der samischen Sprache. Ein Ort der Sehnsucht, der Erinnerung, der Nähe. Nach internationalen Auftritten, vielen Veröffentlichungen, Kooperationen mit einem Sinfonieorchester und einer schwedischen Grammy-Nominierung zählen die vier heute zu den erfolgreichsten, stilistisch prägenden schwedischen Folkensembles. Vor allem mit der Natur als Inspirationsquelle klingen die vier Stimmen, als würden Polarlichter am Himmel tanzen oder ein sanfter Nordwind über Seen und Wälder streifen. Los.

Kajas Repertoire umfasst überwiegend Bearbeitungen nordischer und schwedischer Volkslieder, Eigenkompositionen, Vertonungen traditioneller und zuletzt auch internationaler Texte.

0: Die vier Sängerinnen traten in mauvefarbenen, fließenden Gewändern auf. Sie standen während des gesamten Konzertes vor dem Altar frontal zu den mittleren Plätzen. Die Zuhörer links und rechts vom Altar hatten vermutlich akustisch keine Nachteile, sahen die vier Sängerinnen jedoch nur seitlich oder von hinten. Die träumerische, rhythmisch und dynamisch sehr ähnliche Musik ließ wenig Raum für eine Performance. Deshalb war die Darbietung der vier Sängerinnen sehr statisch. Es stellte sich uns die Frage, warum das Ensemble nicht mal für das ein oder andere Lied an die Seite gewechselt ist. Auch bei den Schlussverbeugungen bedachten sie nur die Zuhörer in der Mitte. Das Publikum in der ausverkauften Kirche war jedoch beeindruckt von der Gesangsleistung und applaudierte begeistert. Das wurde mit zwei Zugaben belohnt. Man verließ die Kirche mit anhaltenden, wunderschönen Klängen im Ohr.
1: Wir haben eben bei den Kingsingers gehört, wie sich Yti Vorhage bei ihnen anhört. Hören wir jetzt mal rein, wie es sich bei Kraja anhört.

0: Am 29. Juli habe ich auch ein Konzert von Kraja besucht, nämlich in Heide in der St. Jürgenkirche. Der Pastor der St. Jürgenkirche, Lars Kästner, hielt die Rede zur Eröffnung des Konzerts. Lars Kästner hatte einige Zeit selbst in Schweden verbracht und begrüßte das Publikum sowie die Künstler auf Schwedisch. Im Nachgang des Konzerts habe ich noch mit Lars Kästner gesprochen und ihn nach den Eindrücken des Konzerts gefragt und was so besonders an der Akustik in der St. Jürgenkirche in Heide ist. Die Kirche wurde vor kurzem renoviert und eine eingezogene zweite Decke, eine Kassettendecke, wurde entfernt und die Decke der Kirche ist damit wieder offengelegt. Der Klang wird dadurch klarer. Es wurde Wert darauf gelegt, dass Traditionelles erhalten bleibt, dass Malereien beispielsweise wieder zum Vorschein kamen, aber diese auch mit modernen Komponenten gepaart wurden, wie zum Beispiel einer akustisch schalldichten Glaswand. Hier werden alt und neu in einer optimalen Verbindung zusammengeführt. Die Kirche wurde nach dem Umbau klarer in Klang und Gestaltung, was wiederum mehr Optionen mit sich bringt. Durch die verschiedenen Möglichkeiten der räumlichen Gestaltung können dort sowohl kleinere Veranstaltungen als auch größere Konzerte wie dieses abgehalten werden. So wurde zum Beispiel Platz geschaffen für die Technik von Kraja. Diese hatte bereits morgens um 9 mit dem Aufbau begonnen, wie mir Lars Kästner berichtete. Rund um den goldenen Altar der Kirche wurde eine neue Beleuchtung installiert, mit der je nach Veranstaltungen unterschiedliche Lichtstimmungen erzeugt werden können. Das noch einströmende abendliche Tageslicht wurde durch die Lichtstimmung in der Kirche noch verstärkt. Besonders waren, so Lars Kästner, die klaren Stimmen, für die diese Kirche prädestiniert ist, da die Kirche selbst auch so klar ist. Aus seinem Aufenthalt in Schweden wusste der Pastor auch zu berichten, dass es dort eine geläufige Tradition ist, Volkslieder zu singen. Volkslieder, die durch Frauenensembles wie zum Beispiel Kraja vorgetragen werden. Solche gibt es häufiger, wenngleich auch nicht alle so zum Ruhm wie dem von Kraja geführt haben. Auch bei Kraja wurden traditionelle Stücke überarbeitet und in eine moderne Variante transformiert. Und dort verbindet sich das Traditionelle wieder mit dem Modernen. So passt Kraja mit dem Konzert perfekt in die Kirche. Erhaltene Tradition und Moderne sind kein Widerspruch und können in Kombination zu einer neuen Klarheit führen. Wer die St. Jürgenkirche in Heide besucht, sollte mal einen Blick darauf werfen, was hinter dem Altar dargestellt wird. Hierbei handelt es sich nicht um einen Aufbruch in der Decke, weil der Altar beispielsweise zu groß war. Es handelt sich dabei um die Darstellung der Himmelfahrt. Die barocken Baumeister haben sich dafür etwas ganz Besonderes einfallen lassen. Wer wissen will, was das genau ist, schaut sich die St. Jürgenkirche in Heide direkt am Marktplatz mal ein bisschen genauer an. Die schwedische Popband ABBA. Von vielen innig geliebt, von manchen etwas kritisch beäugt. Fest steht allerdings, an diesen Popgiganten kommt man einfach nicht vorbei. Schon gar nicht, wenn es um Schweden geht oder Stockholm. Die musikalisch-kabarettistische Antwort auf die ABBA-Begeisterung liefern der Theaterstar Thilo Nest, Popprofessor Alexander Päffgen und der TV-Schauspieler Hanno Friedrich. Hanno Friedrich ist bekannt aus dem Sat.1-Format Sechserpack oder aber auch der Vorabendserie Rote Rosen. Sie treten mit ihrem Programm Aber jetzt, Ausrufezeichen, im Rahmen des Schleswig-Holstein Musikfestivals auf. Andreas Guballa hat mit Hanno Friedrich in einer Drehpause mal telefoniert.
1: Herr Friedrich, Sie kommen am 27. August mit dem Musikkabarettprogramm Aber jetzt ins Elbe-Forum Brunsbüttel. Das ist ja keine Tribute-Show mit den schönsten Songs der vier Schweden haben. Worauf darf das Publikum sich stattdessen freuen?
2: Das Publikum darf sich freuen auf Neuinterpretationen von superbekannten Hits und viel Interaktion der drei Männer auf der Bühne, die auch zwischendrin ordentlich mal nach hinten losgeht.
1: Ist das Programm eher eine Hommage an ABBA oder ist das eher eine Dekonstruktion?
2: Es ist grundsätzlich natürlich eine Hommage. Also die Uridee war auch eine Hommage. Und wir haben beim Erarbeiten des Songs, wir sind zwei Sänger und ein Pianist, festgestellt, was das für fantastische Kompositionen sind. Und mit fantastischen Kompositionen kann man eben auch sehr viele Dinge machen, weil sie so komplex sind. Und wir haben dann mit großem Respekt, aber auch mit viel Frechheit, haben wir diese Songs dann neu erfunden, sozusagen. Die sind aber alle noch zu erkennen.
1: Ich vermute mal, Sie drei sind noch alle große ABBA-Fans. Gibt es einen persönlichen ABBA-Song, den Sie besonders toll finden und an den Sie sich vielleicht gar nicht wagen würden, ihn zu verändern?
2: Richtig, den haben wir auch nicht drin. Und mein absoluter Favorit ist The Day Before You Came.
1: Dann erfüllen wir den vielleicht sogar als Musikwunsch noch im Anschluss an das Gespräch.
2: Ja, genau.
1: Viele Kritiken, die ich gelesen habe, loben die Mischung aus musikalischer Präzision und kompletter Albernheit. Wie fein ist denn die Grenze zwischen gekonnter Parodie und Klamauk?
2: Ja, ich würde mal behaupten, wenn man das Sujet immer noch wirklich ernst nimmt und mit Liebe behandelt, dann können auch die Pegelausschläge in Richtung Quatsch sehr hoch sein. Wobei wir niemals, also wir gehen nicht unter die Gürtellinie, wir machen keine, ich sag mal, billigen Witze, sondern der Klamauk entsteht aus der Interaktion von den beiden Schauspielern auf der Bühne, die sich eigentlich so ab Nummer 3, die in einen Streit rutschen, so eine Art Streit, in einen Konflikt rutschen. Das widerfährt den Figuren aber auf der Bühne. Und dadurch entstehen diese Situationen, die so wirken, als würden sie völlig aus dem Ruder laufen.
1: Und das Programm lebt ja auch, Sie haben es angedeutet, von körperlicher Komik und kontrolliertem Chaos. Wie viel davon ist denn exakt choreografiert? Ich glaube, man sagt neudeutsch geskriptet. Und wie viel entsteht spontan am Abend?
2: Also während der Songs würde ich mal sagen, das ist schon alles sehr, sehr im Urzustand, wie wir es auch geprobt haben und gedacht haben. Was dazwischen passiert, sind Konferenzen, wo wir zwar die Eckpfeiler kennen, wo wir uns aber auch immer noch seit Jahren, Jahrzehnten überraschen. Also es entsteht tatsächlich jeden Abend irgendwas Neues, auch Überraschendes für uns, wo wir auch manchmal selber drüber lachen müssen. Wir versuchen halt die Eckpfeiler anzusteuern, die wir brauchen für die Dramaturgie. Ansonsten fühlen wir uns da sehr frei.
1: Aber er lebt ja durch TikTok, durch Mamma Mia, den Film und das Musical und vor allem auch die Avatar-Show in London gerade wieder eine neue Generation von Fans. Merken Sie das auch im Publikum?
2: Ja, das staunen wir dann drüber, wenn auf einmal 17-, 18-Jährige da sind, wo man einfach weiß, ihr könnt das gar nicht erlebt haben. Ihr müsst das über, ich sag mal, die Großeltern müsst ihr es erlebt haben. Und wie Sie sagen, ist es tatsächlich so, dass die Präsenz von ABBA nicht weniger geworden ist. Vielleicht ist sie sogar mehr geworden und das gehört für die jungen Leute dann eben auch zum Popkanon. Und dann hören die das auch wieder.
1: Und wie sind so die Reaktionen von sowohl eingefleischten ABBA-Fans als auch von, ich sag mal, Klassik-Puristen? Denn das Festival selber richtet sich ja eher an klassisch orientierte Zuhörer.
2: Also wir haben die Erfahrung gemacht, dass auch große ABBA-Fans, das erfahren wir dann immer erst hinterher, weil vielleicht ein Freund oder ein Familienmitglied neben denen saß, in den ersten 30, 40 Minuten fast schon erbost ist, was wir dann tun. Das sind dann aber oft am Ende die Ersten, die dann aufstehen zum Applaudieren. Also irgendwie mit der Musik scheinen wir da die Kurve zu kriegen. Und dann ist es ja auch so, dass wir rein optisch aussehen wie ein klassisches Programm. Wir sind drei Männer, die im Frack auftreten. Unser Pianist spielt an einem großen Flügel. Visuell passen wir da sehr gut in ein Klassikfestival und ansonsten lassen wir uns genauso überraschen wie die Zuschauer sich.
1: Sie kommen ja eher aus dem Schauspiel und der Comedy. Was reizt Sie an der Bühne im Vergleich zu Fernsehen oder der Serienarbeit wie jetzt in Lüneburg bei Rothosen?
2: Also Bühne ist immer viel unmittelbarer, viel lebendiger. Bühne ist kompromisslos, weil man nicht sagen kann, ich trete nochmal auf, ich mache es nochmal neu. Der Vorhang geht hoch und dann rollt die Kiste und es gibt kein Zurück mehr. Und da ist man dann in einem Mikromoment ist man in einem Paralleluniversum, aus dem man erstmal die nächsten 3 Stunden nicht mehr raustritt. Und das finde ich viel aufregender als Kameraarbeit, die viel intimer ist und feiner. Aber der große Spaß ist immer die Bühne.
1: Okay, und zum Schluss noch die Frage, warum sollte man sich den Abend auf keinen Fall entgehen lassen?
2: Weil gerade so viel Disruption und Ärger und Wut in der Welt ist, dass man höchstwahrscheinlich tatsächlich 2,5 Stunden lang das alles vergessen kann und mit einem Lächeln nach Hause geht.
0: Und auf vielfachen Wunsch eines Einzelnen hören wir jetzt tatsächlich von ABBA, The Day Before You Came.

0: mitgezählt hat, der könnte jetzt meinen, wir wären am Ende der Sendung angekommen. Aber wie bei jedem guten Konzert gibt es auch hier noch eine Zugabe. Wer Michael Lupatsch kennt, weiß vielleicht, dass der ein großer Freund der Kulturwerft Gollan ist. Und so war er auch am 3. August in der Kulturwerft und hat Ayom besucht. Musik aus Brasilien, Angola und von den Kapverden. Hören wir doch mal rein, was Michael zu berichten hat.
1: Vom 24. Juli bis 6. August verwandelten sich die historischen Industriehallen der Kulturwerft Gollan in Lübeck erneut in einen Ort musikalischer Entdeckungen. Beim Werftsommer des Schleswig-Holstein-Musikfestivals trafen westafrikanische Klänge auf nordischen Folk, anatolische Musiktraditionen auf brasilianische Rhythmen und Techno auf Jazz. Dabei wurden die Werfthallen mit Liegestühlen, Sandflächen und Vintage-Mobiliar zum sommerlichen Wohnzimmer und luden zum entspannten Verweilen ein. In den Vorjahren war der Werftsommer ja mal auch gedacht als Festival draußen und mit mehreren Bands. Das hat man ja schon umgestellt und in den letzten Jahren waren es vornehmlich Konzerte in der großen Halle, dann aber ohne Bestuhlung als Konzerte, wo man auch tanzen konnte. Das ging, wir haben darüber berichtet, in den letzten Jahren nicht immer auf. In diesem Jahr hat man es ein wenig anders gemacht. Den Auftakt am 24. Juli machte ja die gambische Sängerin, Komponistin und Choraspielerin Sona Yobarté. Und wir haben schon darüber berichtet, das war nämlich ein Konzert mit Platzkarten, also ganz normal zum Sitzen. Und das passte auch gut. Für mich das zweite Konzert im Rahmen des Werftsommers, das war das Konzert der Gruppe Ayom. Das Konzert von Ayom war dann wieder als Steh- und Tanzkonzert ausgelegt und das passte auch bei der Musik. Überschrieben war es an den Ufern des Atlantiks, Musik aus Brasilien, Angola und von den Kapverden. Oder auch ein brasilianisches Fest. Ayom, das sind normalerweise 6 Musikerinnen und Musiker. Diesmal traten sie zu 5 auf. Einer der Perkussionisten fehlte. Es waren also Yabu Morales, die selber Bonga spielte und alt gesungen hat, Alberto Bicucci am Akkordeon, der aber manchmal mit der rechten Hand auch ein E-Piano spielte, Timoteo Grignani, der spielte Percussion und auch Schlagzeug und das Ganze im Stehen. Ricardo Quinteira stand an der Gitarre und Francesco Valente am Bass. Die Musik von Ayom verbindet Traditionelles mit Modernem. Die meisten Kompositionen sind gemeinsam von Yabu Morales, eben der Sängerin, und Alberto Bicucci, dem Akkordeonisten. Und sie greifen dabei auf traditionelle Musikrhythmen aus ganz verschiedenen Ländern zurück. Man kann Ayom auch eine lebendige und sehr kosmopolitische Band nennen, denn sie verkörpern wirklich die musikalische Vielfalt. Die Künstlerinnen selbst kommen nämlich aus Brasilien, Angola, Italien und Portugal. Und sie schlagen eine Brücke zwischen afro-lusophonen Rhythmen, brasilianischer Musik, Cumbia, Funk und Musik aus dem Mittelmeerraum. Yabu Morales erzählte dann auch in einem nicht so tollen Englisch, muss man sagen, manchmal war es etwas schwierig zu verstehen, dass die Herkunft der Musikerinnen und Musiker eigentlich vollkommen egal sein. Musik würde verbinden und Musik sei eben eine interkulturelle Sache und deswegen auch dieses Konzert mit Musiken und Klängen aus ganz verschiedenen Ländern. Wie üblich bei den Stehkonzerten war aber die Akustik in dem Raum sehr, sehr unterschiedlich. Stand man ganz vorne, was gar nicht so schwierig war, da durchzukommen, weil die Zuschauerinnen und Zuschauer standen doch relativ locker in dem Raum, sodass man also wirklich bis ganz vorne an die Absperrung gehen konnte. Und dann stand man wirklich nur ein paar Meter, vielleicht 3-4 Meter weg von den Bongas und von den verschiedenen Musikerinnen und Musikern. Da war der Sound sehr, sehr gut. Wirklich, da konnte man hervorragend hören. Im mittleren und hinteren Teil wurde er dann immer verschwommener. Wir konnten unser Aufnahmegerät auch nur relativ mittig hinten platzieren, sodass da der Sound doch nicht so detailliert ist, muss man sagen. Aber trotzdem bringen wir einige kleine Auszüge hier aus dem Konzert. Was man während des ganzen Konzertes feststellen konnte, dass das Publikum diese Musik sehr, sehr gut annahm. Und getanzt wurde eigentlich überall, egal ob ganz vorne, in der Mitte oder auch ganz hinten, gab es immer wieder kleine Grüppchen von Menschen oder auch Einzelne, die richtig mitgingen und getanzt haben. Vorgemacht hat ihnen das Yabu Morales, die selbst ganz, ganz häufig auf der Bühne wild und ausgelassen tanzte, manchmal fast derwischartig sich im Kreis drehte und damit auch das Publikum dazu aufforderte, es ihr gleich zu tun. An einigen Stellen im Raum hörte man auch immer wieder Brasilianisch und da sah man auch Menschen mit anderer Hautfarbe. Ich fand das toll, dass es solche kleinen Nukleo oder solche kleinen Kerne gab, wo man wirklich merkte, wie diese Musik nicht nur in die Ohren ging, sondern in den ganzen Körper und dann wieder durch Bewegung aus diesen Körpern heraustrat. Auch untereinander war die Band sehr verbunden und man hatte richtig das Gefühl, dass sie Spaß haben an dem Konzert. Das war auch ein kleiner Unterschied zu dem vorherigen Konzert, wo ich mit Doris Geusendamm war und worüber wir berichtet haben. Zunächst einmal wollen wir ein bisschen in die Stimme von Yabu Morales hören. Musik.

Jabo Morales trat in einem sehr weit geschnittenen, orangenen Kleid auf, das nach unten hin Falten warf. Und dadurch war sie sehr, ja, locker gekleidet. Das Kleid selber, das hatte auch noch so kleine glitzernde Punkte drin, sodass es auch bei der Beleuchtung dann immer mal wieder aufflackerte. Und sie konnte wirklich sich total drehen und dann flogen sozusagen das Kleid auch herum. Es sah schon richtig klasse aus, zumal sie das ganze Konzert über barfuß bestritt und auf dieser Bühne dann eben auch barfuß unheimlich viel sich bewegte und tanzte.

Mir persönlich hat auch noch besonders Alberto Beccucci gefallen, der Akkordeonist, der auch Mitkompositeur der Stücke ist. Er war in einer grauen Hose gekleidet, hatte ein blaues Hemd an, die Ärmel ein bisschen aufgekrempelt und trug in seinem Gesicht eine kleine runde Brille mit blauen Gläsern, die erinnerte so ein bisschen an John Lennon. Er hat blonde Haare, die ziemlich verwurbelt und verstrobelt sind, aber hinten so ein kleines Zöpfchen, was dann da klein gebunden ist und rausguckt. Ich fand das total sympathisch, wie er auftrat, und er lachte auch sehr viel. Und immer mal wieder spielten die Musiker sich gegenseitig an und feuerten sich ein bisschen an. Die Stücke selbst waren gar nicht so unterschiedlich. Es gab manchmal langsamere Passagen, aber eigentlich hatte es meistens ziemlichen Speed. Und die Stücke gingen ineinander über und man konnte sozusagen die ganze Zeit am Tanzen bleiben und wurde gar nicht da sozusagen rausgerissen aus seinen Bewegungen. Auch das war eine Qualität dieses Konzertes. Das Stück Ayom Manifesto, das will ein bisschen zeigen, welche Idee in dieser Musik steckt. Und Ayom, das soll also der Geist, der in der Musik steckt, sein. Und da kann das Publikum ruhig eine Geisterbeschwörung mitmachen.

Beim offiziell letzten Stück des Konzerts überraschte der Schlagzeuger Timoteo Grignani dann noch mit einer Stepptanzeinlage. Und auch die begeisterte das Publikum.

Als ganz klar eingeplante Zugabe gab es dann ein etwas langsameres Stück, Io sono il vento, ich bin der Wind, und gleich hinten dran Fusoe funane, und da wurde das Publikum wieder mit einbezogen und konnte auch sich nochmal ganz toll bewegen.

0: Insgesamt ein sehr tolles Konzert, was wir da erlebt haben mit der Gruppe Ayom im Werftsommer. Und das Publikum, denke ich, war sehr, sehr zufrieden. Obwohl manche, die waren auch fast die ganze Zeit draußen und haben sich in den Liegestühlen gesetzt, haben was gegessen, getrunken oder haben der Kunst zugeschaut. Denn ja, es steht ein bisschen auch immer die Nachhaltigkeit auf dem Programm des Werftsommers. Unter anderem mitfinanziert durch eine Stiftung der Lübecker Posel-Stiftung. Und der Künstler Andreas Darko, der zeigte während der gesamten Konzertreihe vor Ort eine Installation, an der er immer weiterarbeitete. Mit Hilfe von Abfallspenden des Publikums entstand Schritt für Schritt ein Kunstwerk, das Recycling auf überraschende Weise sichtbar machte und die Nachhaltigkeitsgedanken des Werftsommers künstlerisch weitergeführt hat. Es gab auch wieder diesen Bass-Shuttle, der einfach mit in der Konzertkarte sozusagen drin war, vom Lübecker Bahnhof aus, sodass man da hinkommen konnte. Und einiges andere, was halt wirklich so war, dass es ein bisschen nachhaltiger war, dieses Konzert. Unter anderem deswegen, weil man die lokale Gastronomie eingeladen hatte, dort tätig zu sein. Man konnte sogar beim Mehrwegpfandsystem seinen Pfand der Stiftung Naturschutz Schleswig-Holstein überlassen. Der Werftsommer des Schleswig-Holstein Musikfestivals scheint immer mehr zur Form zu finden, die angemessen ist. Und wir freuen uns auch schon auf die Konzerte im nächsten Jahr.
1: Wir hören jetzt ein Stück von Ayom. Das trägt den Namen Manifesto. In dem Stück ist auch wieder das Instrument des Jahres, das Akkordeon, zu hören.

So, wir sind am Ende der Sendung angelangt. Das war die 6. Sendung anlässlich des Schleswig-Holstein Musikfestivals in diesem Jahr, produziert von der Westküste. Wie bereits zu Anfang versprochen, ist es ziemlich aberlastig geworden. Aber Aber und Schweden, das kann man ja nicht auseinanderhalten. Von daher ist es klar, dass Aber ein Bestandteil des Schleswig-Holstein Musikfestivals ausmacht. Ich bedanke mich bei allen Zuhörerinnen und Zuhörern. Die nächste Sendung kommt auch wieder von der Westküste. Dann wird mein Kollege Andreas Gubala berichten. Bis dann, wir hören uns.

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Moinsen, ihr hört Abstarten, die Sendung auf dem offenen Kanal Westküste zum Podcast Abstarten, der Podcast für Dithmarschen. Mein Name ist Christiane Kalkake. Für Inhalt, Dreh und Schnitt dieser Sendung bin ich verantwortlich.

meiner wunderschönen guten Tag zusammen. Die Kai Kake ist hier. Wuhu! Ich war letzte Woche auf dem übelst geilsten Fest. Ich war auf Wacken. Also, Kinder, das war ein Erlebnis. Ich bin ja überhaupt kein Mental-Typ. Kein Metal-Typ. Ich war mit dem Netzwerk Patientenkompetenz am Start in einer Area, wo ganz viele Kolleginnen und Kollegen der Schleswig-Holstein Hospizverband, die Krebsgesellschaft, die Seenotretter, das UKSH mit Blutspende war. Also ganz viele tolle Organisationen. Wir waren in so einem kleinen Circle, wo die Leute reingeströmt sind, die mal auch so ein bisschen einfach so gucken wollten, was auf diesem Wackengelände alles am Start ist. Ich weiß nicht, ob ihr es wisst. Ich weiß nicht, ob ihr alle auch schon mal auf Wacken gewesen seid. Ich war das erste Mal ja da. Und ich muss sagen, das ist wirklich, also überwältigend. Anders kann ich es nicht sagen. Ich war schon am Montag den ersten Tag da, da war noch nicht so viel los. Und das war so crazy. Die haben da einen eigenen Supermarkt auf dem Gelände. Also nicht Supermarkt, sondern so ein Farmers-Gelände, wo regionale Sachen angeboten werden. Mega cool. Es gibt eine Wikinger-Mittelalter-Area, es gibt eine Waste-Area. Das war so krass. Das war wie, also ihr Jungen, die das jetzt hört, ihr werdet das jetzt nicht kennen, aber Underworld. Also wer den Film Underworld mit Kevin Costner nicht kennt, guckt ihn euch an. Ihr werdet euch überrascht sein, was möglicherweise, wie Filme damals produziert worden sind. Da gab es noch nicht so viel KI und den ganzen Spekulatius, wollte ich sagen, das ganze Spektakel. Da war noch echter Film am Start. Deswegen sieht das manchmal ein bisschen rudimentär aus. Auf jeden Fall, aber so waren die Leute in Klamotte da. Es war richtige Eventstimmung da. Es gab, also zu essen gab es auch alles. Alles. Und jeden Tag wurde da eben auch ein riesen Ochse auf den Spieß gemacht und der wurde gedreht und die Leute haben davon sich erlabt und gegessen und jetzt sagen alle, die vegetarisch und vegan unterwegs sind, oh, Christiane, wie martialisch, ne? Aber ich fand's mega. Ich kann's nicht anders sagen. Ich fand's really, really crazy. Und wer sagt, das ist nur Metal, es ist eben nicht nur Metal, es ist eben alles. Es ist alles krass und wir waren ja auch zu verschiedenen Zeiten auf den Infields und auf den Bühnen. Das sind ja mehrere Bühnen. Und wir haben eine schwedische Metalband getroffen. Getroffen. Hallo, Meet & Greet. Nein, wir haben die gesehen. Und das war schon der Wahnsinn. Es war schon echt der Hammer. Und da waren auch einige große Leute, also große Leute, also auch bekannte Leute, ich kenne mich ja jetzt nicht aus, ne? Aber man muss auch sich einmal vorstellen, wie dieses Infield dann einfach auch, wo wir zum ersten Mal standen und wie dann plötzlich die Menschenmassen da waren und es war so friedlich und das Krasse war, es war ja so trocken und so staubig und es war ja bestes Wetter und da, wo die richtig abgegangen sind, hast du so eine Staubwolke aufsteigen sehen, weil die da so abgegangen ist. Stage Diving auf jeden Fall ist ja der Hammer, ne? Da kriegst du so Oberarmtraining, das ist der Wahnsinn. Also da ist, geht richtig was ab. Also der Wahnsinn. Also ich bin immer noch, ja. Alles klar, aber jetzt fragen sich einige Netzwerk-Patientenkompetenz. Was ist das? Warum machst du das? Wieso, weshalb, warum? Ja, also ich bin ja im Organisationsteam des Pinktober in Dithmarschen. Pinktober steht für die Aufmerksamkeit zum Thema Brustkrebs. Der Pinktober setzt sich zusammen aus Pink und Oktober, weil der Oktober, der 1. Oktober ist der Brustkrebs Awareness Day und damit startet das Ganze den Oktober. Unter anderem in Dithmarschen werden sämtliche Orte, Städte pink beleuchtet. Wir haben 4 Gottesdienste dieses Jahr, unter anderem in Wesselburen, im Meldorf. Wörden geht voll ab. Ich glaube, Wörden macht sogar den Öffnungsgottesdienst. Das ganze Dorf in Wörden wird pink. Ich weiß nicht, ob ihr es wisst, ne? Die Wördener drehen so frei. Also das ist einer der krassesten Orte in Dithmarschen, muss ich sagen. Also die sind ja auch in meinem Ranking ganz weit oben. Das darf ich jetzt nicht laut sagen, deswegen bin ich jetzt einfach still. Auf jeden Fall sind die Wördner so krass, die haben ihr ein NDR-Konzert gewonnen.
Ja, ihr habt richtig gehört, die haben NDR-Konzert gewonnen. Das heißt, Schleswig-Holstein Magazin, ne? Alle NDR werden alle da sein in Wörden. Wörden wird der Mittelpunkt in der Kirche, wird ein riesenfettes Konzert am Start sein. Ich darf nicht verraten, welches, aber es wird mega, mega cool. Wir organisieren gerade den Ticket-Vorverkauf, also bleibt gespannt. Es wird nicht langweilig mit der Kalkhake, auch wenn ich einfach aufgrund meiner Arbeit es nicht schaffe, aktuelle Podcast-Folgen aufzunehmen. Mein Podcast online ist nahezu zum Erliegen gekommen. Seit Anfang des Jahres ist da keine neue Podcast-Folge draufgekommen. Und viele haben schon mir gesagt, die treue Hörer sind, ach Kalkhake, nimm doch einfach das Intro, was du immer beim offenen Kanal drauf laberst. Das ist doch auch ganz witzig. Dann hört man dich einfach mal wieder. Man hört einfach dich so gerne, deine Stimme. Ich so, ja, gib mir bitte einfach einen 48-Stunden-Tag. Ich brauche einen 48-Stunden-Tag. Ich möchte einfach einen 14-Stunden-Tag haben zum Arbeiten, 6 Stunden zum Erholen, das sind 20 Stunden. Dann möchte ich davon nochmal 10 Stunden haben, mit der Familie Party machen. Dann möchte ich 10 Stunden haben für einen Podcast. Kommt hin. Also das sind so um bei 48 Stunden. Finde ich gut. Also das wäre mega für mich, dass ich einfach all das tun kann, worauf die Kalkhake Lust hat. Denn Arzt sein ist natürlich eine Sache, die ich liebend gerne mache, weil ich einfach das wichtig finde, gute Medizin zu machen, menschliche Medizin zu machen. Aber ich finde es genauso wichtig, rauszugehen und sich mit Menschen zu connecten. Und da kommt eigentlich das Thema, was mich gerade unglaublich krass innerlich bewegt. Ich bin ja im ersten Leben Anästhesistin und Intensivärztin. Und ich habe einen sehr engen Austausch mit sämtlichen Kollegen geführt. Das heißt mit Internisten, mit Chirurgen, mit Neurologen. Gerade auf der Intensivstation waren wir sehr eng oder auch im OP-Saal haben wir viel miteinander gesprochen. Gerade wenn es um den Patienten geht, der gerade operiert wird, geht es dem gut? Sind die Vitalparameter alles gut? Wie sieht's aus? Blutet er? Ist die OP trocken? Brauchen wir noch irgendwas? Müssen wir ein Labor intraoperativ abnehmen? Brauchen wir ein Intensivüberwachungsbett? Wie ist der Patient in der Ausgangslage? Und so weiter und so fort. Aber auch so fachlich, wenn spezielle OPs am Start sind, das habe ich besonders in meiner Tätigkeit als Honorarärztin kennengelernt, weil ich einfach auch an Kliniken in Hahnmünden, wo Nierenspezialisten operiert haben, ich kenne aus Heidi ja gar keine urologischen Operationen, ich habe Nephrektomien mitgemacht, sehr komplexe Zystennierenwunde operiert, also nochmal ein komplett neues Fachgebiet für mich, wo ich natürlich auch, was man von Anästhesisten eigentlich nicht so kennt, man hat uns so die Idee, dass wir mit einer Kaffeetasse hinterm Vorhang hängen und warten, dass die OP vorbei ist, das bin ich ein bisschen atypisch, also ich habe immer das Tuch geguckt und mal gecheckt, was ist gerade die Lage, wie wird die Operation. Manchmal hatte ich auch das Bedürfnis, eigentlich mich auch steril anzuziehen, um mit zu operieren. Man merkt, in mir ist auch ein kleiner Chirurg verloren gegangen. Also ich wollte eigentlich auch immer gerne Viszeralchirurgie machen, aber da ich irgendwann mal den Plan gehackt hatte, eine riesengroße Familie zu haben, mit 5 Kindern am Tisch zu sitzen und mein Dasein als Mutter auch zu leben, was leider Gottes aufgrund von gesundheitlichen Umständen nicht funktioniert hat, Gott danke, dass ich wenigstens ein Kind bekommen habe und die ist ganz großartig, ist es nun mal so, dass ich mich dann entschieden hatte, Anästhesistin zu werden. Aber nichtsdestotrotz hatte ich immer ein großes Interesse an anderen Kollegen. Und jetzt, Bogen zurückgespannt, was ich gerade bemerke, was ich ganz tragisch finde als Hausärztin, habe ich hier natürlich ein wundervolles Ärzteteam, mit dem ich mich auch rege austausche. Aber so manches Mal fehlt der Input von außen, gerade mit anderen Fachdisziplinen sich auszutauschen. Und ich würde mir einfach so wünschen, dass man einen Tag alle 2 Wochen sich so konferiert und vielleicht ein paar Fälle bespricht und dass man so Input von außen bekommt, dass man einfach mehr über den Tellerrand guckt, ne? Natürlich kann man Berichte lesen, die Kollegen dann einem zurückspielen, aber manches Mal ist der Austausch so essentiell wichtig und vielleicht ärgert sich der ein oder andere Facharzt auch über einen, warum man daran nicht gedacht hat, wie man so das nicht getan hat, und ich glaube, da würde einfach die direkte Kommunikation helfen und möglicherweise auch sich gegenseitig zuarbeiten oder wenn der Interesse an bestimmten Laborwerten hat, die ich in der Arztpraxis abnehmen kann, ob man das vielleicht irgendwie, ja, trotz
begrenztem Laborbudget irgendwie handeln kann, dass der Patient im Endeffekt, wenn er zum Facharzttermin kommt, mit all seinen 7 Sachen am Start ist und dementsprechend dann direkt gut versorgt wird und nicht erneut zum zweiten Termin kommen muss und wieder warten muss und diesen ganzen Kladderadatsch. Also es gibt Optimierungsbedarf, aber die Problematik ist ja einfach dieses wundervolle Stabilisierungsspargesetz, was da auf den Weg gebracht worden ist. Das wird in den nächsten 5 Jahren uns begleiten, außer es sollte noch gekippt werden. Ich möchte nicht den Tod an die Wand malen. Ich weiß gerade nicht, wie das Sprichwort ist. Den Teufel an die Wand malen. Aber natürlich sind gerade Wahlen, der Bundeskanzler ist hoch in der Kritik, die ganze Situation in der politischen Führung ist in der Kritik. Vielleicht kommt es zu Neuwahlen, vielleicht werden einige Gesetze dann doch nicht verabschiedet. Es sind Klagen eingereicht worden zu diesem Spargesetz, weil das einfach Existenzen bedroht. Und jetzt kann man sagen, naja, Ärzte, ihr sollt mich nicht so haben, ihr seid ja einer der bestverdiensten Menschen. Und an dieser Stelle sei gesagt, ich glaube, wenn viele Menschen wüssten, was wir für einen Job machen, würde kein Mensch wagen, den Finger krumm zu machen. Also wenn man einfach mal aufwiegt, dass man teilweise, wenn ein Patient in einem Quartal mehr als 3-mal kommt, sogar vielleicht 2-mal kommt, gibt es kein Geld. Das heißt, ich mache viele Untersuchungen, viele Behandlungen einfach umsonst, weil die einfach nicht honoriert werden. Und das ist really crazy, das ist verrückt, das ist verrückt, verrückt, verrückt. Niemand in der freien Wirtschaft würde für umsonst arbeiten. Wenn der Friseur im Januar einen Haarschnitt macht und der Kunde im Februar und im März wieder kommt, dann muss der wieder für den Haarschnitt zahlen. In der Medizin ist das nicht so. Einmal im Quartal gekommen, gerade wenn man jung ist, gibt es eine Abrechnungsziffer und dann nada niente, ne, gibt es gar nichts mehr. Ne? Da kannst du eine Lückenzahl einschmeißen und da steht am Ende 0 Euro. Man sieht jeden Patienten, den man morgens oder überhaupt im Tagesablauf hier macht, muss man beziffern mit der Leistung, die man da erbracht hat. Und ganz häufig steht da 1,91 Euro, 3,78 Euro, 8,25 Euro. Und da denkt man sich, für die Leistung, die man da quasi erbringt, kriegt man immer eine Pizza Margarita, kann man nicht mehr essen gehen. Und an so einer Arztpraxis hängt ja nicht nur das Personal dran, es hängt auch Equipment dran. Und nicht nur Personal, schön gesagt, ne? Hier sind MFAs, die hochqualifiziert sind, hier sind NEPAs, hier sind VERAs, hier sind eben Ärzte, hier sind Ärzte in Weiterbildung, hier sind gestandene Fachärzte. Also das hier ist geballte Kompetenz und da muss man sich wirklich fragen, was ist deren Arbeit wert? Aber gut, anderes Thema, weil eigentlich wollte ich den Bogen schlagen, weil ich ja euch erzählt habe, von wegen, dass man sich zusammentut und sich fragt. Das ist nicht mehr en vogue. Jeder fragt jetzt die KI. Und ich finde das eine so, so, so tragische Entwicklung, dass wir teilweise, und das kann ich nur jetzt von, okay, das ist jetzt eine ganz persönliche Meinung, das kann jeder anders sehen und sagen, ich habe damit überhaupt nichts am Hut, dass man lieber erst Google oder eine KI fragt, was denn die Meinung dazu ist, wie man am besten vorgehen sollte, als wenn man vor die Mutter, dem Vater, dem besten Kumpel, die Schwester, dem Bruder angerufen hätte, um zu fragen, sag mal, was ist deine Meinung dazu, wie würdest du das machen? Nee, das macht man nicht mehr, ne? Man fragt eben das World Wide Web, weil sich keiner mehr die Blöße geben sollte. Was im Umkehrschluss aber eine fatale Schlussfolgerung ist und was mich richtig fuchsig macht als Arzt und wo das macht mich persönlich als Kalkhake fuchsig. Wenn ich hier mit Patienten spreche, bin ich relativ entspannt und gechillt und versuche auch wirklich, da meinen inneren Unmut auch nicht kundzutun. Obwohl manches Mal muss ich das aber auch tun. Wenn Menschen denken, dass wenn sie die KI gefragt haben, Medizinstudium absolviert haben. Und da wird es problematisch. Oder wenn man sich Informationen von der KI geholt hat und dann so ein Frage-Antwort-Spiel rausmacht, ne? Also, wo der Patient Fragen stellt, um gefühlt zu erfragen, ob der dieselben Antworten gibt wie die KI. Und da, also nach der dritten Frage frage ich auch ganz direkt,
was ist jetzt ihr Bedürfnis, was ist ihr Wunsch, wohin soll dieses Gespräch führen, denn wir haben eine knapp bemessene Zeit und mir geht es essentiell darum, wenn sie ein Problem haben, das möchte ich gerne lösen. Ansonsten wird es schwierig, ihnen zu helfen, wenn wir hier ein Frage-Antwort-Spiel machen, was ich gerade nicht ersehen kann, was das für einen Nutzen hat. So didaktisch klug muss man auch manchmal vorgehen in Gesprächen, aber in der Essenz geht es immer darum, wenn ich merke, dass Menschen ganz viel gegoogelt und ganz viel KI gefragt haben, dass da eine ganz große Unsicherheit besteht und die ich auch verstehe. In der heutigen Zeit wird man einfach zu gespammt von so vielen Sachen.

einige angeschaut haben auf einem Portal, Kanal, whatever. Was ist die Intention dahinter? Was ist die Intention von einem Video, von einem Reel, was derjenige gepostet hat? Hat er wirklich das Interesse, ihnen zu helfen, oder hat das Interesse, was zu verkaufen? Diese Frage muss man sich immer stellen. Natürlich wird eine Plattform wie eine Suchmaschine oder eine KI kein höheres Interesse haben, obwohl es gibt immer das höhere Interesse, nämlich in der KI zu verharren und zu verbleiben, anstelle in der Kommunikation mit Menschen zu sein. Und das ist mein Appell heute an euch. Geht raus an die frische Luft, genießt euer Dithmarschen, trefft euch zum Gespräch, trefft euch zum Talk, trefft euch zum Austausch. Und wo kann man das besser als bei einer Kugel Eis? Ich finde, eine Kugel Eis ist immer etwas, was lebenserstrebenswert ist, und einfach ist es immer gut, der eine leckt, der andere erzählt, dann leckt der andere und der andere erzählt oder löffelt, ne? Also was ihr wollt. Auf jeden Fall habe ich einfach auch jetzt, wo der Podcast gerade auch eben, was ich schon am Anfang erzählt habe, so ein bisschen seine Sturm- und Drangzeit verloren hat und gerade so eben nicht richtig Grip unter den Rädern hat, habe ich mich an meine Anfänge erinnert, wie das alles am Anfang war. Und da ist einfach meine Podcast-Folge mir im Herzen wieder aufgeblüht, wie ich mit Herrn Böthern gemacht habe. Böthers Eisdiele in Meldorf. Und Jan hat das Ganze übernommen, der Sohn von Matthias. Und ich freue mich so sehr, weil das weiterlebt, weil da weiter Move drin ist, weil da Entwicklung drin steckt, weil es einfach nicht verharren in einem Moment ist, sondern dass es einfach immer und immer weitergeht. Und das darf es und soll es auch. Ihr Lieben, bleibt mir gesund und bleibt fresh. Viel Vergnügen heute bei der Podcast-Folge mit Matthias Böthern und der Eisdiele Meldorf. Passt auf euch auf, bleibt mir gesund, und wir hören uns nächste Woche hier wieder kritisch und gut auf dem offenen Kanal. Liebste Grüße.

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0: Hallöchen, Matthias.
1: 2, 3, 4, hallo.
0: Herzlich willkommen zur ersten Folge im Podcast Abstarten. Heute bei mir zu Gast Matthias Böthern, Inhaber des Eiskaffee Bötherns. Dieses Eiskaffee hat Tradition. 1927 kam Kurt Böthern hierher nach Meldorf und machte das erste Mal Eis hier in Meldorf. Handbetrieben und mit Liebe. Eine Generation später, der Papa von Matthias führte das Geschäft mit Leidenschaft und Hingabe weiter. Die erste elektrische Maschine war schon am Start und Eis war hier in Meldorf, hier an der besten Adresse zu haben. 1993 übernimmt Matthias und seine Frau Regina das Geschäft. Neue Eissorten wurden kreiert, Eistorten und Eisbomben in den Verkauf gestellt. 2019, der Sohn Jan kommt mit ins Geschäft und revolutioniert und macht neue Dinge und kreativ gestaltet er das Ding mit. Herzlich willkommen, Matthias, hier in meinem Podcast.
1: Hallo, Christiane.
0: Wie sah denn heute dein Tag aus?
1: Mein Tag heute begann heute Morgen um 6.30 Uhr. Komischerweise wache ich jeden Morgen um 6 Uhr auf und dann überlege ich mir noch mal eine halbe Stunde länger zu schlafen und dann springe ich in die Dusche, wie jeder irgendwie. Und dann geht's zum Frühstück und dann bin ich eigentlich schon im Arbeitsmodus danach. Sehe ich zu, dass ich schon mal ein bisschen Obst einkaufe fürs Eiskaffee, um dann abzustarten quasi. Ja, das ist dann mein täglicher Arbeit.

0: Beginn sozusagen und dann kommt der ganz normale Wahnsinn im Eiscafé dazu.
1: Du sagst gerade, nach dem Früchte kaufen gehst du in deine Küche und dann zauberst du das Eis.
0: Genau, dann bin ich in meinem Eislabor sozusagen und fülle meine Eismaschinen mit verschiedenen Eiskreationen. Und dann bin ich mega entspannt, weil zu dieser Zeit bin ich eigentlich immer so 2 Stunden allein. Dann habe ich ein bisschen Musik im Hintergrund und zauber meine Eissorten quasi, bis der Tresen dann letztendlich voll ist. Und dann nehme ich immer 5 Minuten für mich und probiere 2 Sorten, bisschen Sahne dazu, setze mich ein bisschen hin und dann kommt auch nachher mein Sohn Jan, quasi, der kommt eigentlich ein bisschen früher schon ins Geschäft und hilft mir dann. Der macht dann die ersten Eistorten und Eisbaumstämme fertig und ja, und so beginnen wir dann den Tag und öffnen um 10 Uhr und empfangen dann schon eigentlich die ersten Kunden.
1: Ja, ich bin ja um 11 Uhr gewesen, es war schon ein reges Treiben, deswegen sind wir auch quasi von dem eigentlichen Geschäftsbereich hochgewandert in Jans Bude, total cool. Und welche Eissorten haben denn dich heute Morgen erfreut?
0: Ja, spezielle Eissorten sind heute Frischkäse-Guave-Eis, wir haben ein Sahne-Grieß-Eis im Tresen. Zudem machen wir auch immer 2 bis 3 Sorten Sorbets. Heute ist es dann Maracuja und Himbeer und Zitrone. Und natürlich unser Egal-Eis. Jeder redet oder bringt uns mit Egal-Eis in Verbindung. Es gibt Leute, die haben in der Ferne davon gehört und kommen dann extra zu uns ins Eiscafé, um das Egal-Eis zu probieren. Sensationell. Als die Sorte mal rauskam, da haben wir uns überlegt, wie können wir das Eis nennen, weil mit dem Namen damals konnte, das ist ganz lange her, niemand was anfangen. Und dann sagte meine Mitarbeiter, ja, egal. Ja, sag ich, das ist ein Hammername dafür. Und seitdem verkaufen wir das Eis mit dem Namen Egal und das läuft sagenhaft. Jeder fragt natürlich, die Standardfrage ist natürlich, was ist egal? Und die Standardantwort dazu ist lecker.
1: Sehr cool. Denn das war nämlich die ganze Zeit, ja, und was ist jetzt Egal-Eis? Dann werde ich gleich wissen, was ich probieren werde. Denn Jan hatte mich nämlich sofort eingangs gefragt, ob ich Lust hätte auf ein Eis. Und ich sagte, heute nicht, jetzt nicht. Ich brauche Wasser oder ein Korn. Eins von beiden muss mir serviert werden. Ich habe erstmal von Jan Wasser bekommen, was ich unglaublich lieb fand. Aber jetzt weiß ich, nach diesem Interview werde ich das Egal-Eis probieren. Ja. Spezielle Eissorten, davon hört man nicht nur in Meldorf, sondern auch schon in der ganzen Gegend. Und ich hörte, euer Eis kann man nicht nur hier genießen. Wo findet man euch denn noch?
0: Ja, wir beliefern mittlerweile Hotels. Einmal das Lighthouse in Büsum und die Küstenperle. Die möchten immer gerne spezielle Eissorten haben von uns. Und jetzt dazu kommt das Riverloft, das in Brunsbüttel entsteht gerade. Die sind also kurz vor Gau, sage ich mal. Die wollen im August starten und auch dort sind wir regional quasi dabei.
1: Das hört sich großartig. Das heißt, im Startup Mitte am Start. Hervorragend. Und jetzt habe ich auf eurer Homepage gelesen, dass ihr auch ein Eisbuffet anbietet. Was kann ich mir unter einem Eisbuffet vorstellen und ab wie vielen Personen kann man das bei euch ordern?
0: Ja gut, es sollten schon ein paar mehr Personen sein, wenn es ein Eisbuffet sein soll. So ab 50 ist schon was machbar. Und ja, so ein Eisbuffet setzt sich zusammen aus Eisplatten, aus Eistorten, Eisbomben, Eispralinen, verschiedenen Soßen, wenn man mag, Früchte, Erdbeeren, Obstsalat, frisch geschnitten, Sahne etwas dazu und ja, ein Potpourri aus verschiedenen Eiskreationen ist das Ganze und ja, so für Hochzeiten und Firmenfeste, Jubiläen, Geburtstage wird sowas bestellt.
1: Und jetzt ist nämlich die beste Zeit zu feiern. Corona hat ein bisschen nachgelassen. Ihr habt weitergemacht. Ich hatte kurz mit Regina geschnackt, deiner bezaubernden Ehefrau. Die hat mir erzählt, dass seine Kunden und die Gäste hier euch großartig unterstützt haben. Wie geht es dir heute damit?
0: Ja, es war eine spannende Zeit, Corona tatsächlich. Wir haben also die ganze Zeit aufgehabt mit all den Unwägbarkeiten, die man uns natürlich durch die Maßnahmen in den Weg stellte. Wir waren aber so weit kreativ, dass wir unser Programm sehr reduziert haben, runtergefahren haben und einen Außerhausbetrieb immer am Start hatten. Die Kunden haben uns die Treue gehalten, Gott sei Dank. An dieser Stelle nochmal herzlichen, herzlichen Dank dafür, dass wir weitermachen durften und konnten. Und ja, aus dieser Zeit haben wir aber auch ein bisschen gelernt. Wir haben heute unsere Karte etwas reduzierter, was auch wirklich gut ist, weil es vereinfacht viele Dinge auch ein wenig. Und jetzt ist es aber so, dass nach Corona alles Mögliche an Feiern nachgezogen wird. Also es hat sich ja wirklich im Laufe der 2 Jahre extrem gestaut und jetzt haben wir so das Gefühl, dass tatsächlich alle irgendwie feiern wollen und an allen Orten und Ecken und in Gastronomien und auch privat werden Zelte in den Garten gestellt und überall wird gefeiert und das merken wir sehr, sehr deutlich. Also wir haben in diesem Jahr eine extreme Tortenflut, kann man sagen, die da auf uns zurollt mit Hochzeitstorten und Eisbomben, Baumstämme, alles Mögliche müssen wir produzieren, um für die Leute dort das Dessert zu gestalten.
1: Und ich darf sagen, ich war, glaube ich, 5 Minuten im Laden und da ging nur noch Moin, Moin, Eistorte, jo, welche? Ja, okay, alles klar, waren das die und die Geschmäcker? Ja, alles klar, wird geholt und wird gebracht. Also das, ich war verwundert, dass um diese Uhrzeit schon so viel Treiben in der Eisdiele ist. Und hinterm Tresen hat mich ja Jan empfangen. Und jetzt meine große Frage, der Papa macht ja ordentlich Eisexperimente. Macht denn Jan schon Eisexperimente?
0: Oh ja, also Jan hat vieles Neues angeschoben im Laufe der letzten Jahre. Wir haben das Experiment Eiskonfigurator ins Netz gestellt. Das war erst ein Experiment, jetzt hat sich es aber wirklich schon durchgesetzt. Es wird super angenommen, das heißt, die Kunden können also auf unserer Homepage sich selbst die Eistorten konfigurieren und einfach per Knopfdruck an uns abschicken und wir kriegen dann die Mail und gehen dann in die Bearbeitung und das funktioniert unglaublich gut.
1: Wer bei Wöthers eine Eistorte bestellt, bekommt nicht aber nur ein gestöckiges Eis, sondern da sind ja immer großartige Motive drauf. Wo holst du dir denn die ganze Inspiration dafür her? Also zuletzt habe ich ja eine ganze Insellandschaft auf so einer Eistorte wiedergefunden, in filigraner Kleinstarbeit. Ich denke mir immer, da muss man Handschuhe tragen, weil man ja quasi unter Gefrierbedingungen arbeiten muss. Wie machst du das?
0: Ja, das ist auch tatsächlich so. Wir haben natürlich Handschuhe dabei an, wenn wir Eis modellieren müssen. Es sind schon die verrücktesten Aufträge reingekommen. Also wir haben etliche Dinge gemacht aus Eis. Obstkörbe, einen Schornsteinfeger sitzend auf einem Dach. Für einen Jäger haben wir mal ein Wildschwein gemacht und so weiter und so fort. Und aus diesem Grund haben wir in unserem Tresenbereich eine Tiefkühlwanne, die wir also auch nach unten hin ein bisschen verschieben können. Und dort werden diese Dinge produziert vor den Augen des Kunden. Und das ist dann das Positive daran, denn die Leute sehen es und bestellen. Es hat immer Folgeaufträge, bringt das zustande. Und das ist eine ganz tolle Geschichte.
1: Oh Matthias, weißt du, was ich gerade spüre? Ich spüre das neue Highlight auf eurer Homepage, nämlich die Show-Einlage bei Wöthern. Wenn du Lust hast zu sehen, wie eine Eistorte entsteht, komm um die und die Uhrzeit und dann werden die Leute Schlange stehen und sich die Nasen platt legen an den Fensterscheiben. Das wird mega.
0: Ja, könnte sein.
1: Ich freue mich drauf. Also, jetzt habe ich schon möglicherweise eine neue Idee geliefert, aber was hat denn Familie Bürther noch so an Ideen für die kommende Zeit, für die kommenden Jahre?
0: Ja, also wir beobachten ja den Markt. Im Moment ist es ja natürlich immer noch sehr, sehr gut bei uns. Niemand weiß, was das nächste Jahr bringt mit all den Krisen, die wir hier in der Welt jetzt haben. Wir müssen da dranbleiben und wir haben uns auch über andere Konzepte schon Gedanken gemacht innerhalb der Familie, wie man vielleicht weniger personalintensiv arbeiten kann. Das ist ja auch bei uns oder in der ganzen Branche ein sehr, sehr großes Problem. Keine Ahnung, wir wissen noch nicht genau, wo es hinläuft, aber es sind Konzepte in unserem Kopf, wie man den Eisverkauf an etwas anders gestalten könnte.
1: Aber das Schöne an der ganzen Sache, Eis bleibt handgemacht, Eis bleibt genau mit Liebe gemacht. Und das ist die Quintessenz, würde ich sagen, aus diesem wunderbaren ersten Interview, dass mit Liebe und Leidenschaft, wenn man einen Beruf und eine Sache macht, dass es Erfolg ist. Und ja, vielen lieben Dank, Matthias, für dieses großartige Interview. Ich weiß, dass die Geschäftsbücher gefüllt sind und viel Arbeit auf dich wartet. Ich danke dir recht herzlich, dass du dir die Zeit genommen hast. Und ich freue mich jetzt auf eine Kugel. Egal.
0: Danke, sehr gut. Liebe. Mega. Ich danke dir.
1: Dankeschön. Tschüss.
0: Ciao.

Kinder, was aufregend. Das ist die erste Folge mit einem großartigen Menschen an meiner Seite, Matthias Bülthamm. Ich darf euch sagen, das Egaleis ist auf jeden Fall ein Besuch wert im Meldorf. Ansonsten freut euch schnell auf nächste Woche. Dort ist bei mir zu Gast ein Jungunternehmer, Jaxideo. Wer es ist und was er so treibt in seinem Leben, erfahrt ihr nächste Woche. Bis dahin, macht's gut, passt auf euch auf, bleibt gesund, geht an die frische Luft und genießt eure Heimat. Liebste Grüße, eure Kalkhake. Bis spät, die Raketi.

Ich glaube, Freunde und Familie sind die Zutat. 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

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Moin, hü kam ich tur strönn, fragt der polyglotte Badegast, wenn er auf direktem Wege zum nächsten Sandstrand gelotst werden möchte. Der Antwortende, einer der bekanntermaßen immer überaus hilfsbereiten Einheimischen, wird einige dieser Wörter benutzen. 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

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Fragt der polyglotte Badegast, wenn er auf direktem Wege zum nächsten Sandstrand gelotst werden möchte. Der Antwortende, einer der bekanntermaßen immer überaus hilfsbereiten Einheimischen, wird einige dieser Wörter benutzen. 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
0: Das Wetter für morgen, Sünnum, der 8. August. An Sünnum wesselt sich zum Teil längere Sündschien und mal mehr, mal weniger Wolken af. Dabei blüfft das meist ruhig. Der meiste Sünn gibt das an der Westküste. Der Höchstwerten liegt bei 21 Grad auf Sylt bis 25 Grad in Mölln. Der Wind weit schwach, an Wegstäden auch mortig und kommt vor allem aus Südwest gegen Abend deils auch aus Südost. Der wiederen Wetteraussichten. An Sonntag gibt das in Mischen und längeren Sündschien und Wolken, der durchträgt. Das blüfft meist überall ruhig. Das wird warmer mit Höchstwerten von 26 bis 31 Grad. Auf der Inseln sind dort höchstens 23 bis 25 Grad. Der Wind weht schwach bis mortig und dreht von Südost über Süd ob West.

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1: Verantwortlich für die nachfolgenden Sendungen von 17 bis 19 Uhr ist Klaus Lorenzen aus Rosorm. Ja, moin, willkommen zum Programm der Freien Radiokooperative. Wie jeden Freitag senden wir von 17 bis 19 Uhr. Folgendes steht heute an. Zunächst eine Stunde Musik in unserem Musikmagazin, den Friday Tunes, und dann wie gewohnt um 18 Uhr das FRC-Infomagazin mit Politik lokal global. Dazu wünsche ich euch unterhaltsame Stunden.

Willkommen zu den Friday Tunes, unserem Musikmagazin hier im Programm der Freien Radiokooperative. Gestartet sind wir mit einem Reggae-Klassiker von Lee Perry und den Uptones, Soul Fire. Und unsere heutige Sendung, die ist ziemlich nostalgisch. Deshalb starten wir jetzt aber mal mit einem aktuellen Tune. Hier ist Blackstone Cherry mit dem aktuellen Titel I'm Fine. Blackstone Cherry.

Blackstone Cherry war das mit einem neuen Hit. So, neuer Hit, klar, neues Album demnächst. Hier ist der neue, die neue Vorabsingle von Hazanova.

I wish I had a mirror. Der neue Song, die Vorab-Single aus dem demnächst erscheinenden Album von Heather Nova war das. Ja, wenn wir gerade schon bei Neuerscheinungen sind, das nächste Album ist nicht so ganz neu mehr. Gibt schon seit ein paar Tagen. Aber sie waren vor kurzem endlich, muss ich sagen, zum ersten Mal live in Husum zu sehen und natürlich der absolute Grund, sie jetzt hier in dieser Sendung schon wieder zu spielen. Die Rede ist von der Band Botticelli Baby. Wir hören den Titel Lip.

Ja, Botticelli Baby. Und weil es so schön war, gab es noch einen Song drauf zu. Und der hieß Dicke, Dicke, Dick. Ja, Botticelli Baby, tolle Band live, wirklich großartig. Kann ich nur wärmstens empfehlen. Sehr nette, sehr sympathische Menschen, die dort auch eine etwas ausgefallene Musik machen, aber eine großartige Show dazu. Macht unheimlich viel Spaß. Unheimlich viel Spaß macht auch der nächste Artist, den ich eigentlich gar nicht ansagen muss.

Ja, unverkennbar, Neil Young, Like a Hurricane. Und diese Aufnahme stammt aus dem neuen Album, ein neues Live-Album, das Neil Young rausgebracht hat. Live mitgeschnitten im letzten Jahr 2025 auf seiner großen US- und Europa-Tournee. Und das Ganze ist erschienen auf auch eine Doppel-LP, 13 Tracks sind drauf, genau wie auf den CDs. Und das Album heißt X-Time Explodes. Neil Young, wunderbares, ganz, ganz tolles Live-Album von ihm mit 9 Songs und auch einigen Klassikern, wie eben gehört. Jo, wenn wir schon beim Thema Live-Auftritte sind, ich hatte das große Glück, vor gut 2,5 Wochen den nächstfolgenden Mann live zum ersten Mal live erleben zu dürfen. Aus den USA, Jeremiah Kingfish Pilgrim.

Ja, großer Jubel bei diesem Live-Konzert in London für den großartigen Chris Stone Ingram, genannt Kingfish. Also Christian Kingfish Pilgrim. Großartiger Bluesmusiker aus den USA. Live, tolles Erlebnis. Also ich bin hin und weg von diesem Musiker und sobald sich die Gelegenheit bietet, werde ich mir den auf jeden Fall mit Sicherheit nochmal live angucken. Große Empfehlung, Kingfish, toller amerikanischer Bluesmusiker. Und der nächste, auch toller Musiker, aber die Aufnahme schon viel, viel älter.

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Das waren The Wind of Change, diesmal längst in der Version oder in einer ganz anderen Version. Nur der Titel ist gleich. Das waren Eric Burdon and the Animals in einer richtigen, ja, man kann schon fast sagen, historischen Aufnahme, wo er all seine großen Vorbilder aus dem Jazz, dem Blues, Tribut zollt. So, nach so viel Nostalgie, mal was Aktuelles. Aus Kanada kommen The Banks Brothers und die hören wir jetzt.

ja mal ein wenig Ska zwischendurch zur Entspannung sozusagen. Denn weiter geht's jetzt hier wieder mit einem etwas älteren Titel. Eine LP, die ich schon lange mit mir rumschleppe, aber nie dazu gekommen bin, die mal in einer Sendung zu spielen. Jetzt ist es aber endlich soweit. Ich habe das Album im letzten Jahr durch Zufall auf dem Flohmarkt gefunden. Es ist ein Album von Laura Logic. Und Laura Logic, ein Album hat sie leider nur rausgebracht, hat ansonsten aber als Gastmusikerin bei einigen der etabliertesten englischen Wave- und Punk-Bands mitgespielt, bevor sie sich solo unterwegs war, nämlich mit diesem Album, da, wo wir jetzt gleich mal reinhören werden, war sie unter anderem die Saxophonistin bei X-Ray Specs. Danach ist sie ausgestiegen, als die Band sich aufgelöst hat, und hat ihr Solo-Ding gemacht, ein wunderbares Album rausgebracht im Jahr 1982, damals erschienen auf Rough Trade Records. Und wir hören aus diesem wirklich fulminanten, tollen Album den Titel Brute Fury. Hier ist Laura Logic.

Laura Logic war das. Und das Album, aus dem dieser Titel, den wir gerade gehört haben, das heißt Pedigree Charm, ist manchmal ein bisschen fetziger als der Song, den wir jetzt gerade gehört haben. Wie gesagt, im Jahr 1982 auf Rough Trade Records erschienen. Und falls euch das Album mal über den Weg läuft, zugreifen. Tolles Album, ein richtig tolles Stück englischer Punk- und Wave-Geschichte. So, das war's jetzt auch schon mit den Friday Tunes für heute. Ich verabschiede mich hier schon mal und zum Schluss gibt's noch einen weiteren Live-Klassiker. Gleich geht's dann weiter mit dem FAC-Infomagazin und Politik lokal global. Bis dahin erstmal tschüss.

Und weiter geht's jetzt hier im Programm der Freien Radiokooperative, wie jeden Freitag um 18 Uhr mit unserem Infomagazin und Politik lokal global. Ja, im Moment ist ein wenig Sommerloch, deshalb liegt nicht so viel an. Deshalb heute nur zwei Themen. Zunächst einmal gibt's die aktuellen Antifa-News vom 6. August. Und danach beschäftigen wir uns mit einem Ausverkauf in Albanien, der aber größere Wellen schlägt, weil beteiligt sind unter anderem große Immobilienfirmen um den US-amerikanischen Präsidenten Trump. Und die Bevölkerung Albaniens wehrt sich ein wenig dagegen. Oder nicht nur ein wenig, sondern sehr, sehr massiv. Und es scheinen endlich zivilgesellschaftliche und demokratische Prozesse in Albanien zu Gange kommen. So, aber wie immer starten wir auch diese Sendung mit ein wenig Musik.

0: Das war die jamaikanische Gruppe Culture mit dem Thema, mit dem Song Good News. Ja, so gute Nachrichten haben wir heute nicht, aber hier geht's erstmal los mit den Antifa-News.
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2: Herzlich willkommen zu den Antifa-Nachrichten für den 6. August 2026.
3: Heute in Doppelmoderation.
2: Diese Woche läuft es nicht so gut für die Rechtsextremen. Eine Demonstration der AfD-Jugend hatte trotz bundesweitem Aufruf nur wenige Teilnehmer.
3: Außerdem gab es mehrere Gerichtsurteile. Im NSU-Prozess und im Prozess gegen die rechte Terrorgruppe Letzte Verteidigungswelle.
2: Aber es gibt auch schlechte Nachrichten. Die Bundesregierung möchte das Informationsfreiheitsgesetz noch stärker einschränken als bisher gedacht.
3: Außerdem werden dem bundesweit einzigen queeren Jugendverband die finanziellen Mittel gestrichen.
2: Nach den Kurzmeldungen hört ihr einen kurzen Beitrag mit einem Rückblick auf die Widersetzen-Aktion in Erfurt mit der Philosophin Eva von Redeker.
3: Wie jede Woche erinnern wir den Opfern rechter Gewalt.
2: Und zum Abschluss der Antifa-Nachrichten gibt es noch ein paar Veranstaltungstipps.
3: Aber erstmal zu den Kurzmeldungen. Los geht's. Dobrindt plant offenbar härtere Einschränkungen des Informationsfreiheitsgesetzes. Das zeigt ein Bericht des MDR. Laut dem Bericht will Bundesminister Alexander Dobrindt das Informationsfreiheitsgesetz, kurz IFG, offenbar noch stärker einschränken als bisher bekannt. Die Auskunftsrechte von Abgeordneten und Medien sollen beschnitten, Online-Plattformen wie Frag den Staat ausgeschaltet und die Aufsichts- und Beschwerdestelle abgeschafft werden. Laut dem Bericht liegen dem MDR interne Vermerke aus dem Innenministerium von Anfang Februar diesen Jahres vor. Wer Informationen haben will, müsste sich dann eher auf andere Rechtswege wie das Presserecht oder parlamentarische Anfragen stützen. Diese Wege bieten aber keinen so starken Anspruch auf substanzielle Antwort oder auf die Herausgabe behördlicher Unterlagen wie das Informationsfreiheitsgesetz. Besonders kritisch sieht das Bundesministerium offenbar Plattformen wie Frag den Staat. Dort soll Identifikationspflicht gelten, damit Anträge nicht mehr anonym oder über Dritte gestellt werden können. Frag den Staat nennt das einen Frontalangriff auf Transparenz und öffentliche Kontrolle. Auch Forschung, Lehre und laufende Gesetzgebungsverfahren könnten laut MDR-Bericht künftig vom IFG ausgenommen werden. Auskunft erhält man gegebenenfalls also erst, wenn ein Gesetz beschlossen ist. Außerdem soll es schwieriger werden, Dokumente von Behörden zu bekommen, wenn diese dort nicht selbst entstanden sind. Antragstellende müssen dann unter Umständen mehrere Ämter einzeln anschreiben. Ein Referat beim Bundesbeauftragten für Datenschutz und die Informationsfreiheit könnte ersatzlos wegfallen. Damit würde eine wichtige Stelle entfallen, an die sich BürgerInnen bei Streit über Informationszugang wenden könnten.
2: Förderstopp für queeren Jugendverband Lambda. Darüber berichtet ND aktuell. Das Bundesfamilienministerium stoppt die Basisförderung für den bundesweit einzigen queeren Jugendverband Lambda. Nach Angaben des Verbandes wird die bisherige Förderung zum Jahresende beendet. Seit der Gründung 1990 wurde Lambda über den Kinder- und Jugendplan des Bundes mitfinanziert, zuletzt mit knapp 380.000 Euro im Jahr. Das Ministerium begründet den Schritt damit, dass Themen geschlechtlicher und sexueller Vielfalt inzwischen breiter in der Jugendverbandsarbeit verankert seien. Deshalb, so die Staatssekretärin, werden Jugendliche auch über andere Strukturen unterstützt. Lambda betont wiederum, dass eine eigenständige queere Jugendverbandsarbeit nicht durch allgemeine Angebote ersetzt werden könne. Besonders in ländlichen Regionen ist der Bedarf groß, heißt es. Der Verband verweist zudem auf steigende Beratungsanfragen. Immer häufiger ginge es um Suizidgedanken, Selbstverletzung oder Gewalt in der Familie. Inzwischen haben fast 200 Organisationen einen offenen Brief für den Erhalt von Lambda unterzeichnet. Bewährungsstrafe im zweiten NSU-Prozess. Darüber berichtet Beltauer News. Im zweiten NSU-Prozess am Oberlandesgericht Dresden ist Susanne Eminger zu 2 Jahren Haft auf Bewährung verurteilt worden. Das Gericht sah es als erwiesen an, dass sie den nationalsozialistischen Untergrund unterstützt hat. Nach 26 Verhandlungstagen endete das Verfahren am Freitag, den 17. Juli 2026. Die Bundesanwaltschaft hatte eine 4-jährige Freiheitsstrafe gefordert. Nach Ansicht des Gerichts stellte Eminger unter anderem eine Bahncard und eine Krankenkassenkarte für Beate Zschäpe, Mittäterin des NSU, zur Verfügung. Außerdem fuhr sie Zschäpe und Uwe Bönhardt zu einem Wohnmobil, das der NSU später bei einem Banküberfall in Eisenach nutzte. Die Vorsitzende Richterin betonte das enge Vertrauensverhältnis zwischen Eminger und Zschäpe. Das Gericht ging davon aus, dass Eminger wusste, dass der NSU nicht nur Überfälle beging, sondern auch Morde und Anschläge verübte. Kritik an dem Urteil kam von Angehörigen von NSU-Opfern und von der Initiative NSU Watch. Michalina Bulgaridis, deren Vater 2005 vom NSU in München ermordet wurde, sprach von einem Skandal. Das Gericht begründete das vergleichsweise milde Strafmaß unter anderem mit der langen Verfahrensdauer und Emingers persönlicher Situation, zum Beispiel, dass sie ihre Wohnung verlor. Außerdem wird auf die Rolle ihres Ehemanns André Eminger verwiesen, der bereits im ersten NSU-Prozess verurteilt worden war. Bei ihm hätte angeblich die Initiative gelegen. Ostsächsische Gruppe Hochlandjugend offiziell als rechtsextreme Organisation eingestuft. Das berichtet MDR Investigativ. Der sächsische Verfassungsschutz hat vergangenen Monat die im Dresdner Raum agierende Gruppierung Hochlandjugend als rechtsextrem eingestuft. Aufgefallen ist die Gruppe in der Vergangenheit unter anderem bei Neonazi-Aufmärschen gegen den CSD Bautzen und dem Gedenkmarsch in Dresden sowie durch das Verteilen rassistischer Flyer in der Nähe von Asylheimen. Gegen ein Mitglied der Gruppierung wurde außerdem nach einem Angriff auf den der SPD angehörenden Europaabgeordneten Matthias Ecke ein gerichtliches Verfahren eingeleitet. Ziel der Gruppe ist demnach die Vernetzung rechtsextremer Jugendlicher und junger Erwachsener im Schönfelder Hochland. Die Mitgliedszahl lässt sich dabei im unteren zweistelligen Bereich verordnen. Durch die Einstufung als rechtsextreme Organisation stehen dem Verfassungsschutz nun mehr nachrichtendienstliche Mittel zur Überwachung der Gruppierung zur Verfügung.
3: Die erste Demonstration der AfD-Jugend seit ihrer Neugründung zog am Samstag durch Schwerin. Das berichtet taz.de. Am vergangenen Samstag, den 1. August, versammelten sich etwa 420 Menschen, darunter Neonazis, Identitäre und Burschenschaftler, in Schwerin. Die neu gegründete AfD-Jugend Generation Deutschland hatte zuvor bundesweit für die Demo mobilisiert. Mit dabei waren unter anderem Mitglieder des Bundesvorstands der AfD-Jugend, Leif Erik Holm, der AfD-Spitzenkandidat für die Landtagswahl, und Mitglieder der Identitären Bewegung, obwohl diese auf der Unvereinbarkeitsliste der AfD stehen. Mit Demoparolen wie Festung Europa macht die Grenzen dicht oder Antifa nach Nordkorea wollten die rechtsextremen Stimmung für die AfD vor der kommenden Landtagswahl in Mecklenburg-Vorpommern am 20. September machen. Begleitet wurde die Demonstration von ca. 450 Einsatzkräften. Eine Gegendemonstration mit ungefähr 460 Teilnehmern sorgte mit einer Sitzblockade dafür, dass der Streckenverlauf der Demonstration geändert werden musste. Im Verlauf der Demonstration kam es auch zu einer direkten Auseinandersetzung. Michael Schumann, Funktionär der AfD-Jugend, wurde dabei verletzt. Gegen drei Personen wird im Verdacht auf Körperverletzung ermittelt. Am vergangenen Montag blockierte die Turbo-Klimakampfgruppe Zufahrten der ThyssenKrupp Marine Systems Produktionsstätte in Kiel. Darüber berichtet das Lokalmagazin Kieler Nachrichten, knonline.de. Die Kieler Turbo-Klimakampfgruppe, kurz TKKG, setzt sich für Klimagerechtigkeit und insbesondere für Antimilitarismus ein. Die Gruppe protestierte am Montag, dem 3. August, gegen Aufrüstung und Militarisierung und insbesondere gegen den Konzern ThyssenKrupp Marine Systems, der, Zitat, autoritäre Regierungen mit Waffen wie U-Booten beliefert, beispielsweise Israel, Indien, die Türkei oder Singapur, Zitat Ende. So eine Mitteilung der TKKG. Die Aktion steht insbesondere im Zeichen der Solidarisierung mit der palästinensischen Zivilbevölkerung. Bei dem Protest blockierte die TKKG zwei Zufahrten der Produktionsstätte mit 16 Personen, aufgeteilt auf die Hauptzufahrt und eine Nebenzufahrt. Dabei nutzen sie ein Betonfass, ein Tripod und eine mit Erde gefüllte Badewanne, um sich auf der Straße zu befestigen. Für insgesamt 8 Stunden wurden die Zufahrten blockiert, dabei wurden Zulieferungen an die Produktionsstätte und ein Schichtwechsel in der Produktionsstätte verzögert. Gegen Mittag wurde die Hauptzufahrt geräumt und um 14 Uhr wurde der Protest aufgelöst. Einige Protestierende wurden zur Personalienaufnahme in eine Gefangenensammelstelle gebracht, wo sie gegen 16 Uhr entlassen wurden. Im Prozess gegen die rechtsextreme Terrorgruppe Letzte Verteidigungswelle wurde am Mittwoch ein Urteil gefällt. Das berichtet spiegel.de. Das Oberlandesgericht Hamburg verhängte 7 Haftstrafen nach Jugendstrafrecht von bis zu 5 Jahren und eine Bewährungsstrafe wegen Mitgliedschaft in einer terroristischen Vereinigung und versuchten Mordes. Die Mitglieder der Terrorgruppe waren zur Tatzeit zwischen 15 und 21 Jahre alt und sollen die Anschläge in mehreren WhatsApp-Gruppen geplant haben. Die Gruppe plante und verübte mehrere Brandanschläge, darunter auf eine Asylbewerberunterkunft und auf ein linkes Kulturhaus. Verletzte gab es bei den Anschlägen nicht, was laut den Ermittlern teils nur Zufällen zu verdanken war.
4: Finden Sie es okay, dass man da einen Mercedes anzündet?
5: Nee. Das ist ein BMW.
2: Das war es mit den Kurzmeldungen.
0: Das waren also die aktuellen Kurznachrichten aus den Antifa-News. Und wir machen weiter mit ein bisschen Musik.

Albanien erlebt aktuell eine seiner größten Protestbewegungen mit Teilnehmenden aus nahezu allen politischen Lagern. Sie nennen sich die Flamingo-Revolution. Das zündende Ereignis für die Proteste seit Mai 2026 war ein ungenehmigter Baustart in einem der Arten,

0: umfangreichsten Schutzgebiete des Mittelmeers. Die Lagune von Nata bei Svelnets ist Heimat der namensgebenden Flamingos, aber eben auch unzählige anderer, mehr oder weniger stark bedrohten Tierarten. Schon seit 2021 sollte der Bau eines Flughafens in Vjora tausende Touristen nach Albanien befördern. Auch dieses Bauprojekt stößt auf rechtlichen sowie zivilen Widerstand. Auf der Insel Sazan und in der Lagune begannen im Mai erste Baumaßnahmen für das Luxusresort mit etwa 10.000 Hotelzimmern. Investor ist ein Unternehmen der Tochter und des Schwiegersohns des amerikanischen Präsidenten Donald Trump. Die Antwort auf das Prestigeprojekt für Ivanka Trump und Jared Kushner ist der Protest unter dem Motto Albania is not for sale. Die nahezu comichafte Vorstellung, ein Luxushotel in einem Naturschutzgebiet zu bauen und AktivistInnen mit privaten Sicherheitsleuten zu räumen, wurde im Frühling dieses Jahres vor Ort Realität. Um nun zu verstehen, welche Rolle die albanische Regierung, die Europäische Union und die größte Protestwelle Albaniens aktuell spielen, sprachen wir mit Gresa Haasa, Forscherin an der Universität Graz. Sie untersucht die Europäisierung und die rechtsstaatliche Reform in Albanien und dem Westbalkan. Darüber hinaus sprachen wir mit Joni Vorbsi, einem Arten- und Umweltschutzaktivisten aus Tirana, der mit der Organisation PPNEA Teil der Protestbewegung ist. Vorbsi beschreibt die Situation Mitte Juli wie folgt.
1: Seit einem Monat, mehr als einem Monat, jetzt protestieren wir in Tirana. Aber die Proteste haben sogar schon früher begonnen. Die Proteste vor Ort auf dem Baugelände wollten die Aufmerksamkeit und den illegalen Baustart stoppen, sind schon seit Anfang Mai vor Ort. Viele dieser Proteste kamen in albanischen Medien gar nicht vor. Wir hatten Schwierigkeiten, die Aufmerksamkeit der Öffentlichkeit zu bekommen, bis zu dem Vorfall, bei dem ein Einwohner vor Ort innerhalb der Baustelle mitgezogen und misshandelt wurde. Durch den Clip auf Social Media explodierten dann auch die Demonstrationen in Tirana. Also stellten sich die Leute der Arroganz und der fehlenden Transparenz, die sie aus dem sozialen und anderen Bereichen in Albanien kannten, entgegen. Sie gingen auf die Straße, um all das zu beenden.
0: Auch Haasa beschreibt die Wut, die sich im Lande angestaut hat und nun in den Protesten zeigt. Aus der Erfahrung der letzten Jahre zeige sich für die albanische Bevölkerung, für wen die sogenannte Sozialistische Partei Albaniens von Edi Rama Politik mache. Haasa beschreibt die Situation wie folgt.
2: The movement is very diverse and at the same time is very unprecedented because it is the first time.
3: Zum ersten Mal in den 35 Jahren seit dem Fall des kommunistischen Regimes in Albanien 1991 legen Menschen ihre Streitigkeiten beiseite und fokussieren sich auf ein gemeinsames Thema, nämlich die semi-autoritäre Regierung. Diese Regierung treibt die Zerstörung der Umwelt- und Naturschutzgebieten, wie es in Svenets, der Vjosanata-Lagune und auf der Insel Sazan der Fall ist, voran. Aber das ist nicht alles. Auch kulturelles Erbe und geschützte historische Sehenswürdigkeiten werden zerstört, sodass das Land dann an die Oligarchen des Landes verkauft werden kann. So geht das Geld an eine winzige ökonomische Elite, die eng mit der politischen Elite verzahnt ist. Diese Regierung dient den Reichen dazu, noch reicher zu werden, während die restlichen 99% im Land um ihr Auskommen kämpfen müssen.
0: Sowohl Haasa als auch Vorbsi sprechen immer wieder vom etablierten Narrativ rund um das Bauprojekt und die Massenproteste. Aus Sicht des Aktivisten würden sich Nachrichten bewusst auf die unerschlossene Insel Sazan fokussieren, um abseits der Berichterstattung am Ufer der Lagune illegale Tatsachen mit Baumaschinen zu schaffen. Die Insel Sazan hat keinen Süßwasserzugang und ist aufgrund von Munition im Meer und auf der Insel schwer zu bebauen. Bereits der Bau des Flughafens in Vjora stoß 2021 auf massive Kritik. Wegen Rechtsstreitigkeiten sind touristische Flüge nach Vjora auch im Sommer 2026 gestrichen.
4: Why we think this happened is that first in Vjosnarta.
1: Wir denken, erstens wurde durch das Projekt in Vyoshnata klar, dass auch andere Projekte in Schutzgebieten durch die Regierung vorgeschlagen und vorangetrieben wurden. Der Flughafen in Vlora, ein ebenso kontroverses Projekt, auf das die Öffentlichkeit auch im Ausland aufmerksam wurde, denn EU-Parlament hat den Bau gestoppt. Und trotz all der Kritik änderten die Behörden ein Gesetz zu Schutzgebieten, sodass eine Bebauung möglich wurde. Und schon gibt es Vorschläge für neue Projekte. Also schlussendlich wurde die albanische Öffentlichkeit, der wissenschaftliche Konsens und die EU-Behörden schlichtweg ignoriert. Ich würde sagen, die Regierung hat gegen jegliche Auflagen der beteiligten Behörden verstoßen. Die Regierung hat nicht wirklich überlegt, gehandelt, als sie Vyoshnata International Airport vorangetrieben hat. Aber sie stehen jetzt unter weit mehr Druck wegen diesen Bauvorhaben. Und aus diesem Druck heraus glauben wir, dass die Regierung und die Medien sich auf die Insel Zazan fokussieren. Eine Debatte darüber, ob eine Insel infrastrukturell oder nicht, entfernt andere fragwürdige Bauprojekte wie den Flughafen und viele mehr aus der öffentlichen Wahrnehmung.
4: Remove the Vyoshnata protected landscape from the narrative.
0: Die Menschen in Albanien sollen, so Vorbsi, vom Kern des Bauprojekts in der Lagune und des Flughafens abgelenkt werden. Die Investoren können dann ungestört ihre Bauprojekte umsetzen, während über die mögliche Bebauung von Zazan gesprochen wird. Dieses Ablenkungsnarrativ fördert das Misstrauen in die Regierung und Institutionen des Landes. Auf die Frage hin, wo die Hoffnungen der Bewegung liegen, erklärt Joni Vorbsi, dass die neuen Parteien, wie die frei übersetzt Zusammenbewegung, auch Hoffnungsträger sind. Sollten sie ihre Position gegen illegale Bauprojekte weiterhin verfolgen.
4: If this keeps being the,
1: Wenn dieses Thema weiterhin präsent bleibt, vielleicht nicht als großes Thema, aber wenn die jungen Parteien bei ihrer Position gegen die Bebauung bleiben, wenn sie dabei bleiben, dass die Schutzgebiete erhalten bleiben sollen und die natürliche Landschaft vor Ort durch Albanien verwaltet und nicht in ein Tourismusgebiet verwandelt werden soll. Oder ich weiß nicht, welche anderen Entwicklungsmöglichkeiten für Tourismus vielleicht möglich werden, aber wenn der Standpunkt bei den neuen Parteien zum Schutz der Gebiete bleibt, dann wird die Unterstützung für sie wachsen, weil die Leute genug haben von diesen Entwicklungsprojekten, die einfach nicht nachhaltig sind. Wir haben einen einzigartigen Protest auf der Straße, bei dem die Leute klar sagen, dass sie genug von Beton und genug vom Eindringen in Naturschutzgebiete haben. Das ist die rote Linie und die auf diese Weise einzufordern, haben wir so seit 35 Jahren nicht probiert. Diejenigen, die sich an diese Versprechen längerfristig halten, werden Unterstützung finden. Aber es wird nicht einfach, gar nicht einfach. Dieser Standpunkt ist nicht einfach zu halten, denn die ausbeuterischen Interessen sind immer stark. Manchmal stehen diese Schutzgebiete mit individuellen Interessen, vermeintlich größeren Ideen oder einer anderen Vision für Albanien im Konflikt.
4: A vision of the country itself.
0: Der Blick in die Zukunft ist vorsichtig optimistisch. Die Bewegung blickt ebenso hoffnungsvoll auf einen Beitritt zur Europäischen Union. Die Bedingungen für diesen stehen klar im Konflikt mit den geplanten Bauprojekten und der vorherrschenden Politik.
3: Ja, ich meine, es fühlt sich an, als gäbe es eine riesige Schere zwischen dem, was formell als Erfolgsgeschichte nach außen gegeben wird, wenn es um die Erweiterungspläne der EU in Albanien geht, und dem, was wirklich vor Ort passiert. Aktuell, besonders seit der Wahl letzten Jahres, Albanien hatte im Mai 25 Parlamentswahlen, kann das Land als Einparteienstaat angesehen werden. Die Bevölkerung Albaniens macht also ihre Arbeit und geht auf die Straße, um mit ihren Grundrechten auf freie Meinungsäußerung und Teilhabe die Regierung zur Verantwortung zu ziehen. Das bedeutet, dass es jetzt auch Zeit ist, für die Europäische Union ihre Arbeit wirklich zu machen und diese Proteste zu unterstützen und in der Forderung gegenüber der albanischen Regierung mehr Verantwortung für ihr Handeln zu übernehmen. Weißt du, Stand jetzt gab es wenige Abgeordnete der regierenden Mehrheit, die sich vom Ministerpräsidenten Edi Rama distanzierten. Nur wenige kritisieren Rama für seine autoritären Praktiken, für seine Verstrickungen in organisiertes Verbrechen, für tiefgreifende Korruption, die dem Gefühl einiger Abgeordneter nach die Partei Rama übernommen hat. Und damit auch der Regierung. Die Lage ist sehr ernst.
2: This is serious and this is very important.
0: Die Flamingo-Protestbewegung ist weitreichender als ein reiner Artenschutzprotest. Die Teilnehmenden fordern ihre Vertretung im Parlament dazu auf, sich an die Gesetze der Europäischen Union und Albaniens zu halten. Und sie fordern vehement ihre demokratischen Grundrechte zur Teilhabe ein.
4: So, yeah, the first thing is that we look straight.
1: Ja, das Erste ist, dass wir direkt und zuversichtlich auf die Demonstrierenden gucken. Was in Albanien gerade passiert, ist vielversprechend. Die Leute sagen sehr klar, wenn sie sagen, sie wollen keine neue Stadt in einem Naturschutzgebiet. Und der Druck auf der Straße von den Demos ist sehr wertvoll, gerade auch, um ein Signal an die Investoren zu senden. Es ist auch für die Investoren an der Zeit, sich zu überlegen, ob sie sich diesen Menschen entgegenstellen wollen, denn es wird kein einfacher Weg für die geplanten Projekte. In diesem Fall ist das Projekt wie eine Art Türöffner. Wir sagen auch, dass weitere Projekte geplant sind. Und wenn dieses klappt, werden weitere folgen. Das heißt, die Motivation der Menschen, dieses Projekt und damit viele Nachfolgende zu stoppen, ist sehr groß, auch um unser nationales Naturerbe zu schützen. Mit Blick auf die Institutionen sind wir dennoch sehr enttäuscht. Ich meine, über einen Monat lang gab es illegale Bauarbeiten mit Baggern, LKWs ohne jegliche Genehmigung mitten im Naturschutzgebiet. Sie haben die Dünen abgeflacht, den Wald abgeholzt, das Sumpfgebiet trockengelegt und alles ohne ein Eingreifen der Sicherheitsbehörden. Sie haben sogar öffentlich darüber gelogen, was sie mit der Natur anstellen.
0: Die Enttäuschung gegenüber albanischen Institutionen ist groß. Durch das Versprechen auf Besserung bei einem EU-Eintritt organisiert sich die Bevölkerung auf den heißen Straßen im albanischen Sommer. Wie sich die Menschen den Prozess zu einem neuen Albanien vorstellen, zeigt Hasa anhand der bisherigen Forderungen auf.
2: They are demanding to start from scratch. They are demanding to organize among themselves and to be supported.
3: Sie fordern alle auf, sich untereinander zu organisieren, und gleichzeitig wollen sie auch externe Unterstützung, sodass ein demokratisches Land aufgebaut werden kann. Die Menschen auf der Straße sagen: Wir wollen Albanien nicht verlassen. Wir wollen nicht migrieren. Wir wollen nirgendwo anders hin. Wir wollen hierbleiben. Das ist unser Zuhause. Wir wollen Demokratie schützen, wir wollen Naturschutzgebiete erhalten, wir wollen unsere historischen und kulturellen Denkmäler retten. Und darauf wollen wir aufbauen. Also darum ist es sehr interessant, was passiert, weil die Menschen einerseits neue Formen der Führung suchen. Das bedeutet, sie wollen das aktuelle politische System abschaffen und hinter sich lassen. Auf der anderen Seite wollen sie insbesondere das sozioökonomische System kippen. Und am Ende des Tages muss man sagen, ist dieser Protest als Widerstand gegen ein chronisch-kapitalistisches System zu verstehen, in dem die Verstrickung aus ökonomischer und korrupt-politischer Macht der Oligarchie und informellen Gruppen so klar ist. Diese Gruppen sind so stark miteinander verworren, dass man kaum differenzieren kann, wo das eine anfängt und das andere aufhört. Das ist ein Protest gegen die aktuelle Staatsvereinnahmung.
2: Where one starts and when the other ends. They are like standing against state capture.
0: Sie sieht, wie die Bewegung das Netz aus Beziehungen von WirtschaftsakteurInnen und den politischen Milieus im Land entwirren will. Sie sieht den Willen nach einem Albanien ohne weitreichende Korruption, das die kapitalistische Ausbeutung des eigenen Landes hinter sich lässt. Sie seien bereit, sich trotz Repression von Polizei, privaten Sicherheitskräften und der Politik gegen weitere Jahre des Ausnutzen Albaniens von einigen wenigen zu stellen. Albaniens Bevölkerung geht nun seit über 6 Wochen trotz andauernder Hitze zu Zehntausenden auf die Straßen des Landes und zeigt, wie trotz unterschiedlicher politischer Einstellung ein mehr oder weniger klassenbewusster antikapitalistischer Protest aussehen kann. Die Flamingos bleiben nicht einfach im Schlamm stehen und gucken zu.

So, das war mal zur Entspannung ein paar Takte Reggae-Musik. Der letzte Song, den wir gehört haben, der stammt von Äthiopiens. Ja, eigentlich ist an dieser Stelle sind die Programmhinweise, na Quatsch, die Veranstaltungshinweise und Konzerttipps angesagt. Doch, genau wie die Nachrichtenlage, es herrscht einfach Sommerflaute. Es gibt jede Menge Festivals, die laufen, ich finde sogar viel zu viele Straßenfeste und sonstige Open-Air-Attraktionen. Also guckt im Netz, was in eurer Region los ist. Und ihr werdet vielleicht was finden, was euch Spaß macht. Ansonsten schlage ich vor, einfach Musik zu hören. Und deshalb gibt es also jetzt auch bis zum Ende dieser Stunde noch ein bisschen weiter Reggae-Musik, wie zum Beispiel der nächste Song von Albo Rosie. Na, der will nicht. Aber nun.

So, das war's jetzt mit dem FRC-Infomagazin für heute am 7. August. Unsere Sommerausgabe, wenig Themen, wenig Veranstaltungshinweise, dafür aber hoffentlich viel schöne Reggae-Musik. Ich hoffe, ihr hattet ein wenig Spaß. Ich sage Dankeschön fürs Zuhören. Nächsten Freitag sind wir wieder da, ab 17 Uhr, wie gewohnt. Bis dann. Lasst euch das gut gehen, genießt die Sonne, genießt euren Urlaub, die letzten Ferientage, was auch immer. Lasst euch das einfach gut gehen. Tschüss.

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1: Hallo aus Tauschers Plattenkiste, sagt der Alex. Ich suche weiter Musiktitel einer ganz speziellen Farbe heraus. Sie ist die Farbe in Nationalflaggen oder Sporttrikots. Manchmal sogar die Farbe einer Partei. Es ist die Farbe des Himmels und des Meeres, kann aber auch ein menschlicher Zustand sein. In gewissen Situationen blau. Und damit nun weiter. Blaulieder aus meinem Archiv. Viel Spaß.

hat er sich aber einen guten Cocktail servieren lassen. Andreas Holm, das ist der Bikini-Shake am Blauen Meer. Dieses Meer muss die Ostsee gewesen sein, weil es ist ein Schlager aus der ehemaligen DDR. Und die Bürger dieses Landes hatten ja nicht sehr viele Meere zur Auswahl für den Urlaub im Bikini. Ja, das Schwarze Meer noch, auch wenn dieses nicht schwärzer ist als andere. Es sei denn, ja, ein Öltanker brennt gerade oder ein Depot läuft aus, aber das ist ein anderes Thema. Wir betrachten nur das friedvolle Meer, also das Weite, das Blaue Meer.

Severin, blau, blau wie das Meer oder auch weit wie das Meer. Und wenn Ihnen diese Melodie bekannt vorkam, es ist im Original L'amour est bleu, die Liebe ist blau. Und es kam Ihnen vielleicht auch bekannt vor, weil es ist auch mal von Vicky Leandros gecovert worden, diese Melodie. Nun ein Mann, der auch in Bars und Cafés sich wohlgefühlt hat, mit seinen Damen vor allem, die er da traf, aber nicht nur Damen. Im Café Oriental sah er den Scheich, aber in einer Bar in Mexiko war es wohl die Señorita in der blauen Nacht, Olle.

Es ging nicht nur um die blauen Jungs. Das blonde Mädel war hier natürlich die farbliche Ergänzung. Vom blauen Meer jetzt in die grünen Berge mit blauem Himmel auf unserer musikalischen Fahrt ins Blaue. Hier in Tauschers Plattenkiste, der Kultserie auf dieser Welle.

0: Nur bei uns im Thüringer Land. Der singende Thüringer, immer gerne auf dem Rennsteig unterwegs. Herbert Roth mit seiner Instrumentengruppe sang vom blauen Himmel und grünen Bergen. Herbert Roth, einfach eine Legende. Ich sage es immer wieder gerne, der Heino der ehemaligen DDR. Und der Geist von Herbert Roth, der lebt noch heute weiter. Denn seine Tochter Karin Roth tritt selbst als Sängerin und Interpretin volkstümlicher Musik auf und hält bis heute eben dieses musikalische Erbe ihres Vaters wach. Und das überall in Thüringen, gerne auch in Bad Salzungen. Das hat mir die Tourismuschefin dieses Heilbades bestätigt, Nancy Bojens.
1: Tatsächlich ist Herbert Roth auch mit Bad Salzungen verbunden. Er hat in jungen Jahren als Kind selber hier bei uns im Gradierwerk inhaliert. Und wir haben von seiner Tochter ein Bild davon tatsächlich geschenkt bekommen. Das hat uns tief berührt, weil es ganz einfach zeigt, wie wichtig regionale Verbindungen sind. Und wir haben regelmäßig auch Auftritte von Karin Roth hier bei uns, beispielsweise als Kurkonzert.
2: Also Karin Roth, die Tochter, tritt noch auf, lebt quasi den Geist weiter.
1: Ja.
2: Er wäre im Jahr 2026
1: 100 Jahre alt geworden.
2: Und sein Lied?
1: Das Rennsteiglied, 75 Jahre.
2: Wahnsinn, das ist eine Hymne, die man wirklich nicht nur in der DDR kennt, sondern darüber hinaus.
1: Weit darüber hinaus. Und es ist immer wieder berührend zu sehen, es werden 2-3 Klänge angespielt, das Publikum ist sofort dabei und singt wirklich aus Inbrunst mit. Also dieses Lied zeigt ganz deutlich, wie wichtig Heimatverbundenheit ist.

musikalische Grüße vom Rennsteig, auf dem ich als Kind mit meinen Eltern über viele, viele Jahre gewandert bin. Nicht nur unter blauem Himmel, es regnete gerne und gut mal, aber ich glaube inzwischen seltener. Die Wälder sind oft zu trocken, hat mir jüngst auch einmal ein Förster bei Masserberg im Thüringer Wald bestätigt. Aber wir wollen jetzt von Regen nichts wissen und bringen eine andere starke Stimme aus Thüringen in den Äther, Ines Paulke.

Himmelblau, eine Erinnerung an die in Gräfenthal geborene Sängerin Ines Paulke. Und dieses Himmelblau war einer ihrer erfolgreichsten Titel. Dreimal wurde sie in der damaligen DDR zur Popsängerin des Jahres gewählt. Und nicht selten war es die Wende, die das Ende war ihrer Karriere auch. Ja, und am Ende dieser Runde, da dürfen Sie mal raten, meine Damen und Herren, gleich zweimal, wie der Titel heißt und aus welchem legendären Film er stammt. Knappe 2 Instrumentalminuten haben Sie Zeit dazu.

hätte sie auch fragen können, wer das Lied in diesem Film einst sang. Es war Marlene Dietrich. Sie besang sich als die fesche Lola im Streifen Der blaue Engel natürlich. Eine kleine blaue Verschnaufpause und wir sind wieder zurück. Blau am Start.

in Sorrento am Blauen Meer. Eine gewisse Manolita, über die ich Ihnen gar nicht so viel sagen kann. In einem Musiklexikon las ich, dass sich hinter diesem Namen eine gewisse Juana Marita Manolita Saval verbirgt, die 1914 in Paris geboren wurde und im Jahr 2001 in Mexiko starb. Schon als junge Frau, so las ich, sang sie, also in den späten 30ern war dies gewesen, bis in die 90er Jahre voriges Jahrhundert, also 60 Jahre in Summe auf der Bühne. Und ihr Sohn, so hieß es in diesem Forum, sei der Schauspieler Manuel Saval. Alles ohne Gewehr, wie man so schön sagt. Ja, das Blaue im Sinne eines menschlichen Zustandes, das hatten wir, denke ich, noch nicht thematisiert. Tun wir hiermit mehrfach.

Schluss aus. Im Camarilla fragte 1975 sich und vor allem auch ihn, wie kann man blau sein von so viel Rotwein? Die folgenden beiden Herren, die stellen sich selbst, die geben zu, dass sie recht blau sind, und zwar in einem Körperteil, am Riecher. Freuen Sie sich auf eines der vielen schönen Wiener heurigen Lieder, dargeboten nun von Georg Danzer und Wolfgang Ambros.

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denn der Wein konserviert offenbar die Jugend, jedenfalls beim Blausein. Und doch stellt sich die durchaus berechtigte Frage, warum ist es peinlich, wenn wir Menschen blau sind? Der Himmel ist es doch auch.

draufgepfiffen. Wilklar Hill in Tauschers Plattenkiste, der Kultserie auf dieser Welle. Mit immer wieder auch einem musikalischen Thema in Variation. In diesen Folgen ist es eine Melodie von einem blauen Gewässer im Salzkammergut. Da gibt es mehrere Seen. Der bekannteste ist der Wolfgangsee. Und die bekannteste Gastwirtschaft, die liegt in St. Wolfgang am Wolfgangsee. Es ist das Weiße Rössel am Wolfgangsee. Ja, es ist der Mittelpunkt eines Filmes, der wiederum auf eine Operette zurückgeht und die wiederum auf ein Lustspiel. Ja, da gibt es etliche schöne Ohrwürmer, unter anderem diesen wunderbaren.

0: Leibeln, kommt's aber her!
1: Ja, was ist denn hier los?
0: Was hier los ist? Hier seht ihr ein bildschönes Liebespaar, für das die ganze Welt himmelblau.

So blau, so blau. Gitta Lind im Duett mit Franz Fehringer, begleitet von Franz Marschalek, der das Kölner Rundfunkorchester dirigierte. Die ganze Welt ist himmelblau. In diesen himmelblauen Gedanken, da verweilen wir noch bei einem schönen blauen Walzer. Norman Candler und die magischen Geigen, sie spielen den blauen Nachtwalzer.

bei diesen Klängen kann man so schön träumen. Norman Candler and the Magic Strings mit dem Blue Night Waltz. Walzen Sie gern weiter, meine Damen und Herren. Biegen Sie sich, so Sie mögen. Nur Vorsicht, wenn die Kommode oder auch das Kanapee im Weg stehen sollte. Wir hier, wir sorgen für Musik, bei dem sich jeder kommod fühlen kann.

0: Blaulicht in der Nacht. Das war Matthias Reim. Vom Blaulicht handelt auch ein Lied eines Künstlers, der heute Premiere feiert. Nicht, dass er ein Jungspund ist, nein, geboren 1965 und zwar am Heiligabend und das auch noch im schönsten Zipfel Oberbayerns in Bad Reichenhall. Hans Söllner, seine Lieder sind aber nicht katholisch, im Gegenteil, bissig auf die Texte. Er tritt gerne solo mit Gitarre und Mundharmonika auf und mit seinen Bands, da spielt er auch diesen, wie er selbst sagt, bayerischen Reggae. Wir haben jetzt keinen bayerischen Reggae, sondern eben ihn solo und zwar im schönsten oberbayerischen Dialekt. Hans Söllner über einen Abend mit seiner Freundin im Herzen von München.
1: Aber jetzt kommt endlich das Lied mit Blaulicht und Sirene. Für die Münchner Einsatzpolizei. Ich fahr so um der Zweifel, also mitten in der Nacht, mit meiner Freundin gemütlich auf der Prinzregentenstraße. Wir reden miteinander, machen dies und das. Ja, und am Autofahren macht's uns halt gleich am besonderen Spaß. Auf einmal birgt vor uns ein Fahrzeug ein, mit Blaulicht und Sirene, Mensch, haben wir ein Schwein. Gleich runtergeschalten am dritten und dann voll aufs Gas. Wo die hinfahren kannst, sicher sein, gibt's allerweil einen Spaß. 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Eine Bank haben sie überfallen, ich mal mir alles schon aus. 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In Schwabing muss passiert sein, sagt meine Frau ganz blass. Recht hat's weiß grad einbiegen in die Königinstraße. Vielleicht haben sie ein Haus besetzt, das kann doch sein. Nur nicht aus die Augen verlieren, heute sind wir live dabei. Doch so wie die fahren, muss das schon was schlimmer sein. Vielleicht kommt der Herr Strauß nicht mehr in Anzug, nein. Eine Frau haben sie wohl belästigt, nein, am Penner haben sie da schlung. Egal was da passiert ist, ich kann alles vertragen. Bei Rot über die Ampel, alle fahren sie rechts ran. Und in der Einbahnstraße sind sie bald eine alte Frau überfahren. Vor mir sehe ich das Bremslicht, aha, jetzt bleibt er stehen. Der Beifahrer springt raus, ja sag, wo läuft denn der hier? Noch ganz schnell zu McDonalds auf eine Portion Pommes frites. Ich weiß, dass in Heidhausen sowas auch bald gibt. Zum Schluss pfeift sich der Fahrer, nur ein Hotdog nein. Wer außer Fressen nichts im Hirn hat, geht zur Polizei. Jetzt wisst ihr, warum bei Ladenschluss so viel mit Blaulicht fahren. Nicht, weil da mehr passiert, nein, weil sie einen Hunger haben. Wenn mir heute einer aufhält, dann ist mir das so egal. Bestechungsgelder brauche ich nicht, der Hotdog tut's doch auch. Und bei der nächsten Demo schmeißt man statt die Pflaster Stor. Hamburger mit Pommes frites, dann haben die Jungs was zu tun. Ja, Hamburger mit Pommes frites, dann haben die Jungs was zu tun.
0: Applaus für ein Lied, das die Polizei nicht gerade erfreuen wird. Hans Söllner über Blaulicht und Sirene. Er gilt als bayerischer Rebell, hat sich entwickelt vom Arbeiterkind zum Staatsfeind, zum Kämpfer für Gerechtigkeit, ist in Ordnung, aber auch ein Verfechter der Freigabe von Marihuana, sicher nicht ganz unumstritten im weiß-blauen Freistaat. Also eine nicht unumstrittene Stimme aus Bayern ist dies, aus diesem besagten weiß-blauen Freistaat, in dem wir jetzt noch eine Runde bleiben werden, aber den Takt ein wenig ändern und anpassen werden. Denn hier kommt die Mundart-Crew, das heißt, der Dialekt, der bleibt, wie gesagt, aber diese acht Jungs, sie einen eben stampfende Beats und verschlungene Reime. Versuchen Sie mal zu verstehen, was die Jungs da zum Besten geben.
2: 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Also,

Flower, die Mundart-Crew, nur mal angespielt, diese Musik. Denn wir haben Stammhörer und vor allem auch Stammhörerinnen, wie zum Beispiel die Frau Hage, die Nette in Hamburg, die recht allergisch reagiert, wenn der Beat mal über die gewohnten Grenzen hinausschlägt. Und deswegen kehren wir wieder zurück zum Markenkern von Tauschers Plattenkiste, der Kultserie auf dieser Welle. Frau Hage, ich hoffe, gegen Katharina die Große haben Sie nichts einzuwenden.

0: Katharina Valente im Jahr 1965. New York, blauer Asphalt. Frau Hage, das war doch ganz nach Ihrem Gusto, oder? Wir können Ihnen jetzt hier kein Hamburg Tahiti bieten, aber den Hamburger Hafen, den blauen Peter, besungen vom Matrose in der weißen Hose, aber sicher auch mit einem blauen Tuch.
1: 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In der Ferne lockt das Leben, in der Ferne warten Liebe oder Leid. Was wird dir nun das Schicksal draußen geben, ha? Einsamkeit oder ein Paradies zu zweit, einerlei. In jedem Hafen gibt's den Blauen.

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Hans Albers. In jedem Hafen gibt's den blauen Peter. In Hamburg gibt's dies zum Beispiel als Kiezkneipe an der Reeperbahn, also nicht ganz so weit weg vom Hafen. Aber der blaue Peter ist nicht der Peter, der in Hamburg zu tief ins Glas schaute, sondern es war früher eine Flagge, die gehisst wurde, wenn ein Schiff demnächst, also innerhalb der nächsten 24 Stunden, den Hafen verlassen wird. Und das war wichtig für Lieferanten zum Beispiel, die auf Bezahlung warteten, oder auch für Matrosen, für die Seeleute, die Crew an Bord, die zum Beispiel noch auf Landurlaub war. Der blaue Peter. Also, es geht an Bord von Hamburg, ja eben nicht nach Tahiti, aber auch sehr schön, nach Hawaii.

Billy Warren mit seinem Orchester spielte die Komposition Blue Hawaii. Und wir stechen wieder in See, wenn die Musik an Bord erklingt. Gleiche Stelle, gleiche Welle, auf alle Fälle. Denn ciao, sagt der Alex. Und wie immer, auf Weiterhören.

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2: Der Name Helga wurde in Deutschland mit Beginn des 20. Jahrhunderts allmählich populär. Bis zu dem Tag, als sie bei einem Festival gesucht wurde. Seitdem ist sie ein Star.

Mit Micky Krause startet das Helga-Magazin hier auf Westküste FM. Einen wunderschönen guten Abend. Schön, dass ihr eingeschaltet habt. Mein Name ist Arndt und ich freue mich, dass ich euch heute wieder ein paar Festivals und Konzerte in der Gegend präsentieren kann. Micky Krause, das war ein Wunsch von Jessica, die hat mir nämlich eine Mail geschrieben und hat gesagt, sie findet das immer ganz lustig, was ich so für Musik spiele, aber ihr kommt so ein bisschen dieser Mallorca-Style zu kurz und hat dann dazu geschrieben, hast du nicht einen Song von Micky Krause? Hatte ich jetzt in der Tat, der war nur für dich. Und wir hören dann gleich mal, was an diesem Wochenende und an den nächsten Wochenenden, also im August, so in Dithmarschen, Nordfriesland, an der Westküste und darüber hinaus so los ist.

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Das war Trisha mit Call Me hier im Helga Magazin auf Westküste FM. Und Trisha, die könnt ihr morgen Abend in Meldorf beim Frequenzenfestival auf dem Rathausplatz sehen. Das Frequenzenfestival, das ist das weit über die Region hinaus bekannte kostenlose Weltmusikfestival auf dem Rathausplatz. Und dort tritt dann nicht nur Trisha auf. Vielleicht habt ihr schon diesen Beitrag gehört in Oka Lokal, wo sie dann über ihre Musik gesprochen hat. Sie macht Afro-Urban-Pop. Und neben Trisha sind dann dort auf der Bühne noch Chanson, Trottoir und eine Band, die gerade auf Deutschland-Tour ist und morgen Abend in Meldorf ihren Abschluss feiert. Die Rede ist von Dr. Krapula. Die kommen aus Kolumbien, sind dort echte Stars und die haben sogar zur WM einen Song gemacht. Und den spiele ich euch jetzt mal vor. Der Song heißt El Pibe de mi Barrio.

haben wir das auch geklärt. Morgen Abend das Frequenzenfestival in Meldorf auf dem Rathausplatz, also am 8. August ab 18 Uhr, kostenlos für alle. Kommt gerne vorbei, das ist immer ein riesengroßer Spaß. Und vor allem die Bands, die auf der Bühne stehen, die machen garantiert gute Laune. Das war in den letzten Jahren auch so. Es lohnt sich auf jeden Fall. Und das Gute ist, wir sehen uns da garantiert auch. Wenn ich dort auf der Bühne moderiere, dann haltet doch einfach mal den Arm hoch und winkt. Dann weiß ich, dass ihr das Helga-Magazin auf Westküste FM hört.

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1: Da ging's gerade ein bisschen härter zu, hier auf Westküste FM beim Helga Magazin. Wir bleiben in Dithmarschen bei guten Festivals. Das nächste Festival, das findet nächstes Wochenende in Krumstedt statt. Und dafür braucht ihr in der Tat ein paar Karten. Denn dann seid ihr beim Wurmloch-Festival dabei. Und das Wurmloch-Festival, das ist wirklich so ein ganz toller Mix aus Musik und Dingen, die nebenbei gemacht werden können. Und am besten, ihr guckt selbst einmal nach, was euch beim Wurmloch-Festival so erwartet. Die Internetseite heißt wurmloch.space und ihr seht wahrscheinlich auch schon die ganzen Plakate in Dithmarschen verteilt. Ich habe sie schon im Meldorf entdeckt. Ich habe sie in Heide gesehen. Ich habe sie letztens auf dem Weg nach Hennstedt gesehen. Also die Jungs und Mädels, die das veranstalten, die haben da eine Menge vor. Das Wurmloch-Festival am 14. und 15. August in Krumstedt in Schleswig-Holstein lohnt sich auf jeden Fall. Unter anderem dabei Team Scheiße, Pay Pandora aus Heide, Quiet Girl oder die feigen Flittchen. Guckt es euch an, fahrt hin, habt Spaß, unterstützt lokale Festivals, denn die haben es nötig. Punkt. Ganz viel Spaß beim Wurmloch-Festival. Alle Infos auf www.wurmloch.space.

Alle wach und angeschnallt, das war ein Pendulum mit Fasten Your Seatbelt und wir reisen jetzt mal ganz kurz durch Schleswig-Holstein nach Lübeck, denn dort findet das Werft Open Air statt. Vom 21. bis 28. August sind dort unterschiedliche Künstlerinnen und Künstler zu sehen. Mark Foster, der ist ausverkauft, aber am 22.8. treten dort die Do Nots und H-Blocks auf. Und ich würde jetzt fast mal so sagen, das ist ja so meine musikalische Jugend. Wobei, ich war da vielleicht schon Mitte 20, aber Do Nots und H-Blocks gehen eigentlich immer, habe ich schon ein paar Mal bei Festivals gesehen, reißen die Hütte ab. Vielleicht sind aber auch deine Freunde was für euch. Die treten dort am 23.8. auf. Am 27.8. sind dort Meute zu sehen. Und Meute, die machen den Spielmannszug ja populär und vor allem cool. Und wenn ihr dann immer noch Lust habt auf diese Art von Musik, dann könnt ihr euch am 28. August noch Labras Banda und Festbänkler angucken. Ich hoffe, ich habe sie richtig ausgesprochen. Das werden ganz tolle Wochenenden in Lübeck beim Werft Open Air. Noch gibt es Karten, Stand jetzt, Redaktionsschluss. Also seid jetzt nicht enttäuscht, wenn ihr vielleicht auf kulturwerft-golland.de guckt und die Konzerte sind ausverkauft. Stand jetzt gibt es noch Karten, nur Mark Foster, der ist schon ausverkauft. Ich wünsche euch ganz viel Spaß, wenn ihr beim Werft Open Air auf der Kulturwerft Golland in Lübeck dabei seid.

komplett im Arsch, kennt man, wenn man morgens aus dem Zelt krabbelt beim Festival und erstmal durchblicken muss, wie spät ist es, was ist es für ein Wetter und wo bin ich eigentlich? Die Frage könnt ihr euch auch am nächsten Wochenende stellen, denn dort findet das MS Dogville in Hamburg statt. Dieses Festival, das ist ein ganz bunter Mix, ein Festival für Musik und Kunst am 14. und 15. August und natürlich auch wieder mit einem ganz hervorragenden, abwechslungsreichen Line-Up. Da ist zum Beispiel Tom O'Dell dabei oder Berg, hinten mit Q am Rande. Von wegen Lisbeth, Blond, Zimmer 90, Bibiza und so weiter und so weiter. Auch da guckt am besten auf die Seite msdogville.de. Auch dort bekommt ihr dann Tickets für dieses Festival. Es ist wirklich bunt und es lohnt sich. Ich war dort einmal und habe mich super wie zu Hause gefühlt. Dazu noch tolle Musik. Hat sich gelohnt. Hamburg, MS Dogville am 14. und 15. August. Ganz viel Spaß, wenn ihr dort seid.

Dieser Song ist übrigens aus dem Jahr 2017 und wenn man jetzt mal nachrechnet, dann ist das 9 Jahre her. Und mir ist mal aufgefallen, dass ja jetzt schon ganz viele Konzerte für das nächste Jahr beworben werden, denn 2027 ist noch ein Fingerschnips von uns entfernt. Zumindest gefühlt. Aber die gute Nachricht ist, ihr bekommt auch noch im September, im Oktober, November und Dezember natürlich hier im Helga Magazin auf Westküste FM immer wertvolle Konzert- und Festival-Tipps, damit ihr euch bloß nicht langweilt.

ganz fest die Daumen, dass die Foo Fighters im Jahr 2027 wieder nach Deutschland kommen. Sie waren ja vor kurzem erst in der Allianz Arena in München und im Olympiastadion in Berlin und haben es dort abgerissen. Ihr hört das Helga-Magazin auf Westküste FM und ein Tipp habe ich noch, nämlich an dem Abend, an dem ihr die nächste Helga-Magazin-Folge hört, am 4. September, da gibt es in Husum das Klangfeld-Festival. Das findet am 4. und 5. September statt. Und damit ihr zumindest am Freitagabend schon mal hingehen könnt, jetzt hier nochmal der Tipp. Dort treten auf Mojo Kitchen, Blues Band, Mallows, Linux, 1000 Teile und Alien. Und alle Infos zum Klangfeld-Festival in Husum am 4. und 5. September findet ihr im Internet auf www.klangfeld-festival-husum.de.

Das war's mit dem Helga-Magazin auf Westküste FM im August 2026. Wir hören uns am 4. September an selber Stelle auf selber Welle wieder. 20 Uhr Westküste FM. Ich mache es bis dahin gut. Ihr macht es bitte besser. Habt ganz viel Spaß bei allen Konzerten und Festivals. Und denkt dran, grüßt mir Helga!

0: Yo Diggi, den Moderator schicken wir jetzt nach Haus und dann hören wir uns im nächsten Monat wieder. 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
5: Vom Montag, den 1. Juni bis Sonntag, den 6. September, lädt die Heide Stadtmarketing GmbH wieder zum Heider Marktstand auf dem Marktplatz ein. Mit rund 300 Tonnen Sand verwandelt sich die Südseite des Heider Marktplatzes erneut in einen großen Innenstadtstrand mit Beachbar, Sitzgelegenheiten und angeschlossenem Kinderspielplatz. Besucherinnen und Besucher erwartet sommerliches Strandgefühl mitten in der Innenstadt. Im Mittelpunkt steht erneut die Sportarena mit dem Stadtwerke Heider Beach Volleyball Cup. Außerdem können das Volleyballfeld sowie weitere Freizeitangebote wie Spikeball, Wikingerschach, Tischtennis oder Tischkicker kostenfrei genutzt werden. Spielgeräte können vor Ort gegen Pfand ausgeliehen werden. Ergänzt wird das Angebot durch Live-Musik, Themenabende sowie Snacks und Getränke an der Beachbar. Der Besuch des Heider Marktstandes ist erneut kostenfrei.
6: 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Mit der Besetzung Klarinette und Akkordeon mit der Akkordeonistin Anna-Katharina Schau. 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Es erwarten Sie Werke von Behrmann über Lutoslawski bis hin zu unbekannteren Werken von Hiller oder auch spätromantische Musik von Edward Elgar. Wir freuen uns auf Sie.
5: 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Neben unterhaltsamen Anekdoten und Auszügen aus seinem Roman bringt Netzer natürlich auch seine Gitarre mit und spielt live den Blues. Beginn ist um 19.30 Uhr, der Eintritt kostet 20 Euro, Karten sind unter kph-marne.de und in der Tourisinfo Marne erhältlich.

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3: Am Donnerstag, den 10. Dezember, gastiert die Tribute-Band Dire Straits mit ihrem Programm A Tribute to Dire Straits im Stadttheater Heide. Konzertbeginn ist um 20 Uhr, Einlass ab 19 Uhr. Die Band gilt als eine der erfolgreichsten Dire Straits-Tribute-Formation Europas und bringt die größten Hits der britischen Rocklegenden auf die Bühne. Klassiker wie Sultans of Swing, Walk of Life and Brothers in Arms dürfen dabei natürlich nicht fehlen. Im Mittelpunkt steht der unverwechselbare Gitarrensound von Marc Knöpfler, der Frontmann Wolfgang Uhlig. Tickets sind im Vorverkauf erhältlich, die Preise beginnen bei rund 38 Euro. Karten gibt es an den bekannten Vorverkaufsstellen sowie online über mitunskannmanreden.de.
4: Am Samstag, dem 15. August, findet auf der Heider Museumsinsel ein Vortrag zum 80-jährigen Bestehen des Landes Schleswig-Holstein statt. In dem Vortrag mit dem Thema Die Gründung des Landes Schleswig-Holsteins durch die Briten am 23. August 1946 gibt der Historiker und Publizist Dr. Martin Rackwitz Einblicke über die Geschehnisse in Schleswig-Holstein ab Kriegsende 1945 bis hin zum Beitritt des Landes in die Bundesrepublik im Mai 1949. Der Vortrag beginnt 17 Uhr, der Eintritt ist frei.
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3: Ab dem 16. Juli zeigt das Kultur- und Bürgerhaus Marne die Sonderausstellung Mann Günstern und Hüt. Präsentiert werden historische und aktuelle Fotografien aus Marne und Umgebung, die die Entwicklung der Region in den vergangenen 100 Jahren dokumentieren. Die Ausstellung basiert auf dem umfangreichen Fotoarchiv Mann Günstern und Hüt, das laufend erweitert wird. Besucher können vor Ort auch digital im Archiv stöbern. Der Eintritt ist frei, eine Anmeldung ist nicht erforderlich. Die Ausstellung ist bis zum 16. August zu sehen.
4: Umsonst draußen und voller Energie. Das Frequenzenfestival bringt am 8. August die musikalische Welt nach Dithmarschen. Ab 18 Uhr verwandelt sich der Rathausplatz Meldorf zum Festival-Hotspot an der Westküste. Freut euch auf Chanson Trottoir mit charmantem, handgemachten Straßenmusik-Flair und die kolumbianische Band Dr. Krapula, die eine krachende Mischung aus Rock, Ska und Reggae im Gepäck hat. Außerdem mit dabei Trisha, die euch mit ihrer kraftvollen Stimme und modernen Reggae, Afrobeats und R&B-Vibes einheizt. Und wie immer ist alles kostenlos. Feiert am 8. August um 18 Uhr das Frequenzenfestival auf dem Rathausplatz in Meldorf. Alle Infos gibt's im Netz unter frequenzen-festival.de.
5: Am Samstag, dem 15. August, findet auf dem Südermarkt in Heide das Sommerfestival der Kulturen statt. Mit einem breiten und abwechslungsreichen Angebot aus Musik, Tanz, einer landestypischen Modenschau und einem internationalen Buffet erwartet die Besucher ein vielfältiges Programm. Ein internationales Happening für die ganze Familie. Start ist ab um 11 auf dem Heider Südermarkt. Das Festival geht bis abends um 7. Der Eintritt ist frei.
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4: Es ist wieder Zeit für die Husumer Hafentage. Drei Bühnen, ein Kunsthandwerkermarkt und Sonderausstellungen in den Museen sprechen für sich. Die Hafentage sind ein fester Bestandteil des Husumer Veranstaltungskalenders. Und auch beim Husumer Entenrennen gehen wieder 5000 gelbe Quietscheentchen an den Start. Die Hafentage starten am Mittwoch, den 12. August und gehen bis einschließlich Sonntag, den 16. August, mitten in Husum über die Bühne.
5: 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September, starten wir um 15 Uhr den Marathon 2026. Ein Lauf vom Strandcafé Silbermöwe in St. Peter-Ording bis zum Lüttmatten nach Garding. Ob vorwärts, rückwärts oder seitwärts, ob gehen oder laufen, die Hauptsache ist, dass man gesund ankommt. Es gibt bei diesem Lauf nur einen Gewinner, die Kompass G GmbH Raum Süd, die von der Peter-Jensen-Stiftung eine Spende erhalten, und zwar 20 Euro pro Teilnehmer oder Teilnehmerin. Jeder Teilnehmer, jede Teilnehmerin erhält eine Urkunde. 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Es grüßt Rainer Martens aus Garding. Läuft bei uns. Es grüßt Rainer Martens aus Garding. 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
3: Am Sonntag, den 18. April, macht die Show Schlager Total die deutsche Hitparade Station im Nordsee-Kongresszentrum in Husum. Beginn ist um 17 Uhr. Die Besucher erwartet ein rund zweieinhalbstündiges Schlagerprogramm mit bekannten Hits, neuen Songs und einer aufwendigen Bühnenproduktion mit Licht- und LED-Technik. Durch den Abend führt der Sänger und Moderator Robin Leon. Tickets sind im Vorverkauf über Eventim erhältlich. Die Eintrittspreise variieren je nach Sitzkategorie. Weitere Informationen gibt es online. Von April bis Oktober lädt das Museum Haus Peters in Tetenbühl jeden Donnerstag um 14 Uhr zu einem kurzen Sondervortrag ein. Unter dem Titel Tag im Bilderbuchdorf Tetenbühl erfahren Besucher Wissenswertes über die Dorfgeschichte, die Kirche und das historische Haus Peters. Die Vorträge bieten einen kompakten Einblick in die Geschichte des Ortes und eignen sich ideal für Gäste, die das Bilderbuchdorf näher kennenlernen wollen. Die Teilnahme ist kostenfrei, eine Anmeldung ist nicht erforderlich. Weitere Informationen gibt es unter bilderbuchdorf-tetenbühl.com.
4: Hallo, mein Name ist Rüdiger Kähn vom Steinzeitpark Dithmarschen und bei uns wird vom Dienstag, den 11.8. bis Donnerstag, den 13.8. das neu errichtete Lager der Neandertaler während der Öffnungszeiten belebt. Der Steinzeitjäger und Museumspädagoge Werner Pfeiffer vom Steinzeitpark und der Künstler Christoph Klemmt aus Kiel haben dazu einen Unterstand aus Holz, Birkenrinde und Seilen errichtet, wie er in der Zeit vor ca. 100.000 Jahren ausgesehen haben mag, und werden diesen mit verschiedenen Aktionen und Aktivitäten aus dem Alltag der Neandertaler vor und mit den Gästen beleben. Gleichzeitig mit der Belebung des Lagers der Neandertaler sind auch erstmals die originalen Funde aus Schalkholz aus der Zeit des Neandertalers tatsächlich im Museum in der Dauerausstellung zu sehen und können insofern verglichen werden mit dem, was im Außengelände bei den Neandertalern so geschieht. Herzlich willkommen bei den Neandertalern in der Altsteinzeit vor 100.000 Jahren.

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3: Hallo, hier ist Bernd Pertun vom Meldorfer Kulturbranche. Der nächste und letzte Kulturbranche in diesem Jahr findet statt am Mittwoch, den 12. August um 18 Uhr im Restaurant V in der Klosterstraße 4. Zu hören sind AWA. AWA ist ein interkultureller Dialog, der die Grenzen typischer Musikgenres erweitert und diese miteinander verschmilzt. Bestehend aus 4 Musikern, die ihre Leidenschaft für Musik und kulturelle Vielfalt teilen, verbindet die Band persische und westliche Elemente zu einem einzigartigen musikalischen Stil. Herzlich willkommen zu unserem letzten Kulturbrunch.
4: Noch bis zum 5. September ist in der Strandkunsthalle St. Peter-Ording eine Gemeinschaftsausstellung unterschiedlichster Künstler zu sehen. Von ausdrucksstarken Bildern bis zur plastischen dreidimensionalen Assemblage finden Kunstliebhaber dort eine vielfältige Auswahl an Ausdrucksformen. Geöffnet ist von Montag bis Freitag von 15 bis 18 Uhr und sonntags 12 bis 18 Uhr. Der Eintritt ist frei.
5: Hallo, ich bin Ralf Steinberg, einer der drei Fotografen der Ausstellung 3x8. Noch bis zum 4. Oktober zeigen Gudrun Ahlers, Jan-Peter Ehlers und ich